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0: 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Kennst du die Geschichte hinter diesem Song? Es ist Ende der 70er, Los Angeles. Jonathan Cain lebt am Sunset Boulevard. Er will Musiker werden, aber es läuft nicht. Kaum Geld, kaum Erfolg. Und irgendwann ruft er seinen Vater an. Er sagt, ich glaube, ich gebe auf. Sein Vater hört zu und sagt dann diesen Satz. Don't stop believing. Hör nicht auf zu glauben.
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0: Jahre später sitzt Jonathan Cain bei Journey am Klavier. Und genau dieser Satz kommt zurück. Aus dem Rat seines Vaters wird eine der größten Rockhymnen aller Zeiten. Ein Song über Träume und über dieses Gefühl, noch ist gar nichts verloren. Journey, Don't Stop Believing. 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
1: Im Studio Anna Löwer. Schönen guten Morgen. Gesundheitsminister Lindemann will die Pflegereform wie geplant am Mittwoch auf den Weg bringen, auch wenn SPD und Union sich bisher nicht einig sind. Die SPD besteht weiter auf Nachbesserungen. Sie sieht strukturelle Probleme durch die Reform nicht gelöst. Es ist der nächste Rückzug von Jens Spahn. Der Ex-Unionsfraktionschef gibt jetzt auch seinen Sitz im Haushaltsausschuss auf. Er hatte zuletzt eine Sitzung verpasst, weil er auf Sardinien war. Seine Person werde aktuell so politisiert, dass ein normales Arbeiten kaum möglich sei, schrieb Spahn seinen Kollegen. Mehrere Bundesländer verlängern das Sonntagsfahrverbot für Lkw. NRW und Baden-Württemberg behalten die Maßnahme wegen der niedrigen Flusspegel bis Ende Oktober bei. Das Verbot war letzten Monat gelockert worden, um Transporte vom Wasser auf die Straße zu verlagern. Seit 75 Jahren wacht das Bundesverfassungsgericht in Karlsruhe über das Grundgesetz. Mit einem Festakt wurde dort jetzt das Jubiläum gefeiert. Wer sich in seinen Grundrechten verletzt fühlt, kann sich an das Gericht wenden.
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1: Im Studio Anna Löwer. Schönen guten Morgen. Die Pflegereform soll trotz des aktuellen Streits in der schwarz-roten Koalition wie geplant am Mittwoch auf den Weg gebracht werden. Das hat ein Sprecher von Gesundheitsminister Lindemann gesagt. Die SPD droht ohne Nachbesserungen mit einer Blockade der Reform. Ex-Unionsfraktionschef Spahn ist nicht mehr Teil des Haushaltsausschusses im Bundestag. Das hat er seinen Kollegen über WhatsApp mitgeteilt. Spahn hatte im Ausschuss gefehlt, angeblich wegen seines kranken Kindes. Dann wurde er aber auf Sardinien am Flughafen fotografiert. Keine Entspannung bei der Flussschifffahrt in Deutschland. Die Pegel sind weiter viel zu niedrig. Am Rhein sind zuletzt wieder Rekordtiefstände erreicht worden. Daher bleibt etwa in NRW und Baden-Württemberg das Sonntagsfahrverbot für Lkw noch bis Ende Oktober ausgesetzt. Viele Berufe, die besonders unter Personalmangel leiden, haben einen hohen Anteil von Beschäftigten mit Einwanderungsgeschichte. Laut Statistischem Bundesamt machen sie in der Pflege ein Drittel aller Beschäftigten aus. Etwa unter den Köchen oder bei Bus- und Bahnfahrern ist es sogar jeder Zweite.
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0: 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Kennst du? Die Geschichte hinter diesem Song?
1: Vier junge Frauen sitzen in einer WG in San Francisco. Sie sind Außenseiter, pleite und warten auf den Durchbruch mit ihrer eigenen Band, den Four Non Blondes. Doch langsam schwindet die Hoffnung, jemals erfolgreich zu sein. Und Sängerin Linda Perry fragt sich, ob sie gerade wirklich das Richtige mit ihrem Leben anstellt. Sie schreibt einen Song über ihre Gefühle. 25 Jahre lebe ich jetzt schon, aber ich versuche noch immer hinaufzuklettern auf diesen großen Berg der Hoffnung. Als der Song veröffentlicht wird, knackt er die Charts innerhalb kürzester Zeit und wird über 6 Millionen Mal verkauft. Die Four Non Blondes. What's up?
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1: Hallöchen.
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1: Darum jetzt kleiner Test. Woher kommt der Mann, um den es gleich jetzt nach 30 Sekunden geht?
4: Harder, just a city boy, born and raised.
0: South Detroit, Detroit, South, wie auch immer.
1: Ja, und was ist das? Gibt's gar nicht.
0: Eine Stadt?
1: Was? Ist erfunden worden. Es klang einfach nur für die Band gut. Ja.
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1: Bis morgen.
0: Ja.

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1: Im Studio Anna Löwer. Schönen guten Morgen. Die Pflegereform soll trotz des aktuellen Streits in der schwarz-roten Koalition wie geplant am Mittwoch auf den Weg gebracht werden. Das hat ein Sprecher von Gesundheitsminister Lindemann gesagt. Die SPD droht ohne Nachbesserungen mit einer Blockade der Reform. Ex-Unionsfraktionschef Spahn ist nicht mehr Teil des Haushaltsausschusses im Bundestag. Das hat er seinen Kollegen über WhatsApp mitgeteilt. Spahn hatte im Ausschuss gefehlt, angeblich wegen seines kranken Kindes. Dann wurde er aber auf Sardinien am Flughafen fotografiert. Keine Entspannung bei der Flussschifffahrt in Deutschland. Die Pegel sind weiter viel zu niedrig. Am Rhein sind zuletzt wieder Rekordtiefstände erreicht worden. Daher bleibt etwa in NRW und Baden-Württemberg das Sonntagsfahrverbot für Lkw noch bis Ende Oktober ausgesetzt. Viele Berufe, die besonders unter Personalmangel leiden, haben einen hohen Anteil von Beschäftigten mit Einwanderungsgeschichte. Laut Statistischem Bundesamt machen sie in der Pflege ein Drittel aller Beschäftigten aus. Etwa unter den Köchen oder bei Bus- und Bahnfahrern ist es sogar jeder Zweite.
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3: 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Alphaville, Big in Japan.
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0: Ich habe ja eigentlich schon drauf gewartet und am Wochenende war es dann auch endlich soweit. Eine Nachricht aus dem Kindergarten.
1: Oh Gott.
0: Wir haben vermutlich Läuse.
1: Okay, warte, wir heißt in diesem Sprech...
0: Die Kindergartengruppe
1: das
0: quasi.
1: Das finde ich ja schon mal wunderbar, dass es heißt, wir haben Läuse.
0: Und das ist die typische Zeit gerade nach den Sommerferien, wo alle aus allen Herrenländern wieder zurückkommen. Da sind meistens die Läuse unterwegs. Aber Entwarnung zumindest bei uns. Also zumindest hat sich jetzt nicht nochmal was bestätigt.
1: Bisher haben wir noch keine Läuse hier. 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Schönen Dienstag.

0: Was meinst du, mit was haben die Jungs von KISS ihre allererste Million verdient?
1: Ja, wahrscheinlich I was made for loving you dann, oder? Ende der 70er?
0: Nope, mit klugem Immobilienhandel. Sie haben sich ganz am Anfang ein Grundstück in New York City gekauft und haben es ein wenig später wieder verkauft und haben 7-stelligen Gewinn gemacht.
1: Mit der ganzen Schminke und dieser bösen, man vergisst, wie schlau die auch sind.
0: Tja,
1: ne?
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1: Die Starship-Rakete hat erstmals die Erdumlaufbahn erreicht und kreist jetzt um unseren Planeten.
2: Hallo!
1: Eins unserer Themen jetzt. Es ist Dienstagmorgen, 5.30 Uhr.
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1: Mit Hanna Messerschmidt.
3: Schönen guten Morgen. Gesundheitsminister Linnemann will die Pflegereform wie geplant morgen auf den Weg bringen. Auch wenn SPD und Union sich bisher nicht einig sind. Die SPD besteht weiter auf Nachbesserungen. Sie sieht strukturelle Probleme durch die Reform nicht gelöst. Mehrere Bundesländer verlängern das Sonntagsfahrverbot für Lkw. NRW und Baden-Württemberg behalten die Maßnahme wegen der niedrigen Flusspegel bis Ende Oktober bei. Das Verbot war letzten Monat gelockert worden, um Transporte vom Wasser auf die Straße zu verlagern. Aus Angst vor digitaler Gewalt wie Deepfakes verändern viele Frauen ihr Verhalten im Internet. 2/3 sagen in einer Studie des Deutschen Frauenrats, dass sie weniger Bilder von sich teilen oder insgesamt auf einige Online-Aktivitäten verzichten. Bei jungen Frauen ist die Quote sogar noch höher. Das Raumfahrtunternehmen SpaceX von Elon Musk hat den nächsten Meilenstein erreicht. Die Starship-Rakete hat erstmals die Erdumlaufbahn erreicht und unseren Planeten umrundet. In nur 3 Stunden auch deutlich schneller als geplant. Dabei wurden auch gleich neue Starlink-Satelliten verteilt.
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1: Guten Morgen, hier ist das Wetter für uns in Baden-Württemberg. In Stuttgart messen wir aktuell 12 Grad, in Böblingen 13 und bei euch in Feigenenz auch 13 Grad. Heute und morgen bekommen wir noch mal viel Sonne und bis 30 Grad am Nachmittag. Ab Donnerstag verabschiedet sich dieser krasse Altweibersommer am Abend.
4: Kurz nach 5:30 die neue 107.7 Verkehrsservice auf der A81. Vorsichtig fahren zwischen Neuenstadt am Kocher und dem Weinsberger Kreuz. Fahrzeugteile auf der rechten Spur. Und auf der A5 Reifenteile vorsichtig zwischen Rust und Ettenheim. Fahrtrichtung Karlsruhe. Eure Staus, eure Blitzer immer kostenlos. 0800 24 7 107.7.
1: 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Wir sind Hanna und Nikolaus.
4: Hallo.
1: Guten Morgen und schönen Dienstag euch.
4: 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Und jetzt geht's voll auf die 12 mit Bon Jovi. Living on a Prayer.
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0: hast ja vorhin so schön gesagt, wir haben keine Läuse im Kindergarten. Da ja. wird ja immer von wir gesprochen. Ich übernehme das jetzt einfach. Wir haben heute alle irgendwie keinen Bock auf diesen Tag, sag ich dir.
1: Warum?
0: Hier ist die neue 107.7. Ich weiß nicht, Dienstag? Ich bleib dabei. Es ist der kleine Montag.
1: Das stimmt.
0: Der schlimmste Tag der Woche. Kommt gut raus.

0: Mäusezeit. Hier ist die neue 107.7. Du hast ja gesagt, dein Sohn ist im Kindergarten verschont geblieben, trotz Alarm.
1: Ja.
0: Hattest du früher mal?
1: Ich kann mich nicht dran erinnern, aber meine Mutter sagt ja. Ich glaube, ich weiß nicht, hatte irgendein Kind mal keine Lust.

0: Also in meiner Erinnerung ist es so, wenn ein Kind Läuse hat, dann werden die Haare abgeschoren.
1: Das war vielleicht mal vor 100 Jahren
0: bei
1: so.
0: Bei mir im Freundeskreis hat eine ganze Familie auf einmal kurze Haare
1: Nein.
0: gehabt.
1: Das ist mittlerweile wirklich total unspektakulär. Du kriegst ein Shampoo. Und das musst du, glaube ich, sogar nur einmal oder so anwenden und dann sollte es sich eigentlich erledigt haben, ansonsten nimmst du es nochmal.
0: Langweilig.
1: Selbst bei ganz langen Haaren. Ich bin ja eigentlich eh froh, dass ich ein Junge habe, der kurze Haare hat, aber selbst bei langen Haaren überhaupt kein Problem mehr. Aber trotzdem halt ultra nervig und genau jetzt, nach den Sommerferien, genau die Zeit, wo viele Kindergärten und Schulen Läuse haben.
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ist kurz vor sechs. Kurz vor sechs. Hier ist die neue 107.7 mit dem epischen guten Morgen Rocksong.

0: Kennst du das, wenn du es eilig hast auf der Bundesstraße und dann fährt so ein Polizeiauto auf und du denkst, oh nein,
1: nicht jetzt. Ich brauche meine 15 genau. km/h zu schnell.
2: Die neue 107.7 machen wir natürlich nicht. Schönen Dienstag.
0: Guten Morgen.
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0: Rod Stewart geht auf Abschiedstour und macht dabei auch bei uns in Süddeutschland Halt. Eins unserer Themen jetzt. Es ist Dienstagmorgen, 6 Uhr.
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0: Stefanie Häuslein.
9: Guten Morgen. Die schwarz-rote Koalition will sich bei der Pflegereform trotz aller Differenzen noch einigen. Morgen soll die Reform beschlossen werden, heißt es aus dem Gesundheitsministerium. Die SPD sieht allerdings strukturelle Probleme noch ungelöst und besteht auf Nachbesserungen. Auch der Deutsche Pflegerat fordert eine umfassende Überarbeitung der Pläne, vor allem wegen der höheren Hürden beim Zugang zu den Pflegegraden. Der Bedarf verschwindet dadurch ja nicht, heißt es. Der ChatGPT-Entwickler OpenAI hat die Veröffentlichung eines neuen KI-Modells gestrichen. Die Software hat Nutzer im Test Sicherheitsmanagern zufolge über ihre Aktionen angelogen und zum Teil ohne Nutzererlaubnis gehandelt. Eigenmächtige Aktionen von KI-Modellen machen seit Wochen Schlagzeilen. Am Wochenende hat OpenAI das Training seiner neuesten Modelle gestoppt, weil die Software Sicherheitslücken ausgenutzt hatte. Und jetzt weitere Meldungen in Kürze. Russlands Präsident Putin stockt die Armee weiter auf. Er hat die Erhöhung um knapp 16.000 Soldaten angeordnet. Dem ukrainischen Präsidenten Selenskyj zufolge bereitet Nordkorea die Entsendung von 10.000 weiteren Soldaten vor. Baden-Württemberg und NRW verlängern die Aussetzung des Sonntagsfahrverbots für Lkw und zwar bis Ende Oktober. Der Grund sind die niedrigen Flusspegel. Schiffstransporte sind in Deutschland im Moment nur schwer möglich. Jetzt ist es einmal mehr statistisch belegt. In vielen Personalmangelberufen ist der Anteil der Beschäftigten mit Migrationsgeschichte weit überdurchschnittlich. In der Pflege machen sie laut Statistischem Bundesamt ein Drittel der Beschäftigten aus. Und Rod Stewart plant eine Abschiedstour. Der 81-Jährige hat bei Instagram angekündigt, er gehe nicht in Rente, aber es werde die letzte Rock'n'Roll-Tour. Unter anderem ist ein Konzert in München geplant.
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0: Guten Morgen, hier ist das Wetter für uns in Baden-Württemberg. So warm wie heute und morgen wird es dieses Jahr vermutlich nicht mehr. Genießt's nochmal. In Bempfling im Kreis Esslingen bekommen wir heute 27 Grad. In Sindelfingen 26, ebenso bei euch in Schwäbisch Hall. 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
2: 2 Minuten nach 6, die neue 107.7 Verkehrsservice. Gefahrenstelle A81 im Schönbuchtunnel in Fahrtrichtung Singen sind Gegenstände auf der Fahrbahn. Und ein Blitzer wurde gemeldet von Jean-Claude, danke dir, auf der Hauptstraße in Öffingen. Da sind nur 30 erlaubt. Eure Staus, eure Blitzer, immer kostenlos. 0800 24 7 107.7. 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
0: Hanna und Nikolaus hier.
1: Hallo.
0: Wir stehen vor einem weiteren Tag Ende September, an dem Baden-Württemberg grillt und badet.
2: Und zu diesem Spätsommerwetter gibt es ja den perfekten Song von Guns N' Roses. Paradise City.
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0: Münster Rock und Pop, die neue 107.7. Ich hab's schon oft gesagt, ich liebe, wie kreativ Pink in ihren Songs am Anfang und am Ende ist. Hier ist die neue 107.7. Bei Walk Me Home gibt's einen Teil, der wird ganz oft weggeschnitten.
1: Yep.
0: Klingt ein bisschen, als hätte man was Schlechtes gegessen. Boah, da kommt der Knoblauch. Ist aber der Beat zum Song, hört mal.

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0: mega süße Idee oder irgendwie auch abartig? Die Frage habe ich mir gestern nach unserer Sendung noch irgendwie den ganzen Tag gestellt.
1: Die Brille?
0: Die Brille.
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1: Schönen guten Morgen. Hier sind Hanna und Nikolaus.
0: Hallöchen.
1: Gestern um 7 haben wir Adelina aus Sindelfingen eine Meta-Brille im Wert von 519 Euro gezahlt. Mit der Brille kann man telefonieren, aber auch Bilder machen, Videos aufnehmen. Und Adelina möchte diese Brille eben auch für was ganz Besonderes haben.
3: Ich bin Mama geworden vor 3 Monaten.
0: Glückwunsch.
3: Und danke schön, dass ich sie auch so ein bisschen im Alltag filmen kann. Und wenn sie dann älter ist, dann sieht sie sich so ein bisschen auch aus meinen Augen.
1: Ja, eine schöne Idee, wie ich finde. Ja, hätte ich damals auch gerne gehabt bei meinem Sohn.
0: Ich sag ja, süße Idee irgendwie. Mhm. Aber bei diesen Brillen, ey, die immer mitfilmen, die quasi ein ganzes Leben digital festhalten, das ist wie wenn Leute bei Konzerten alle nur durchs Handy das Konzert. Mhm. Ich finde, gefällt mir einfach überhaupt nicht.
1: Ist Adam
0: nicht
1: so. Aus Göppingen hat sich deswegen gestern auch hier gemeldet.
4: So, da wird alles mitgefilmt. Es gibt überhaupt gar keine Kontrolle darüber, welche Fotos und Videos es von ihm gibt. So sein Leben lang, wenn das mal zurückschaut. Und es wird eh schon viel zu viel gefilmt. So mit dem Handy, die ganze Zeit ist es drauf. Das ist ja mal der allergrößte Quatsch, den ich je bezahlt habe.
0: Hart, aber ich verstehe schon, was er meint. Also man verliert einfach den Bezug zur Realität dadurch.
1: Ich bleib dabei. Ja. Süße Idee von Adelina. Wir zahlen diese Meta-Brille für über 500 Euro sehr, sehr gerne. Glückwunsch nochmal.
0: Vielleicht kann ich musikalisch untermalen, was ich meine. Ich habe den perfekten 80er rausgesucht von Rockwell. Somebody's watching me. Hier ist die neue 107.7. Das ist bester Rock.

0: Fehlalarm. Wir haben doch keine Läuse.
1: Zum Glück,
0: das
1: ja.
0: Das ist so witzig, dass ihr da immer von wir im Kindergarten sprechen.
1: Naja,
0: wir
1: wie haben, willst du es sonst machen?
0: Der Kindergarten hat Läuse.
1: Also wir, weil wir gehören da ja dazu.
0: Wir im Studio haben übrigens auch keine Läuse. 6.22 Uhr.

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6: Eine der krassesten Stimmen aller Zeiten geht auf große Abschiedstour.
7: Ich habe kurz was vorbereitet. Beyonce,
8: Feuerzeuge raus!
6: Rod Stewart plant seine letzte große Tour und kommt auch zu uns aus Süddeutschland. Zu unserer Themen jetzt. Es ist Dienstagmorgen, Ruhe, 6.30 Uhr.
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6: Stephanie Häuslein.
9: Guten Morgen. Der ChatGPT-Entwickler OpenAI hat die Veröffentlichung eines neuen KI-Modells gestrichen. Die Software hatte Nutzer im Test, Sicherheitsmanagern zufolge, über ihre Aktionen angelogen und zum Teil ohne Nutzererlaubnis gehandelt. Eigenmächtige Aktionen von KI-Modellen machen seit Wochen Schlagzeilen. Am Wochenende hat OpenAI das Training seiner neuesten Modelle gestoppt, weil die Software Sicherheitslücken ausgenutzt hatte. Gesundheitsminister Linnemann will bei den Kinderkranktagen zurück zur Regelung vor Corona. Während er bei der Pflegereform am Beschlusstermin morgen festhält, steht damit das nächste Thema an. Statt 15 sollen es künftig wieder 10 Krankheitstage pro Kind und Jahr sein. Zoe Tassovali berichtet.
10: Die Corona-Pandemie ist vorbei und die Sonderregeln sollten jetzt laut Linnemann auch wieder auslaufen. Für dieses Jahr bleibt es aber noch bei 15 Tagen pro Elternteil. Die SPD ist gegen eine generelle Kürzung, denn Eltern mit kranken Kindern brauchen genau in solchen Momenten vor allem Zeit und Unterstützung. Anspruch auf Kinderkrankengeld haben gesetzlich Versicherte grundsätzlich, wenn ihr Kind unter 12 ist und sie deshalb nicht arbeiten können. Die Krankenkasse fängt dann einen Großteil des Verdienstausfalls auf.
9: Und jetzt weitere Meldungen in Kürze. Russlands Präsident Putin stockt die Armee weiter auf. Er hat die Erhöhung um knapp 16.000 Soldaten angeordnet. Dem ukrainischen Präsidenten Selenskyj zufolge bereitet Nordkorea die Entsendung von 10.000 weiteren Soldaten vor. Baden-Württemberg und NRW verlängern die Aussetzung des Sonntagsfahrverbots für Lkw und zwar bis Ende Oktober. Der Grund sind die niedrigen Flusspegel. Schiffstransporte sind in Deutschland im Moment nur sehr schwer möglich. Und Rod Stewart plant eine Abschiedstour. Der 81-Jährige hat bei Instagram angekündigt, er gehe nicht in Rente, aber es werde die letzte Rock'n'Roll-Tour. Unter anderem ist ein Konzert in München geplant.
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6: Schönen guten Morgen. We are sailing. Hier ist das Wetter für uns in Baden-Württemberg, in Geislingensteig im Kreis Göppingen.
7: Stormy Waters?
6: Ruhe jetzt, Mann!
7: Okay.
6: Geislingensteige 12 Grad, Herrenberg 13, Baden-Baden 15 Grad aktuell. Der Hoch Arno gibt heute und morgen noch mal Gas mit bis zu 30 Grad am Nachmittag, bevor es am Donnerstag dann kühler und auch nass wird. 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
7: 6.32 Uhr, die neue 107.7 Verkehrsservice. Vorsichtig fahren im Kreis Karlsruhe. Zwischen dem Abzweig Schöllbronn und Ettlingenweiher hat es leider einen Wildunfall mit einem Wildschwein gegeben. Auf der A8 Liegenbleiber zwischen Pforzheim Ost und Süd. Linke Spur ist betroffen in Fahrtrichtung Stuttgart. Und selbes Spiel auf der A6. Aufpassen zwischen Sinsheim und dem Walldorfer Kreuz. Kaputtes Fahrzeug auf dem Standstreifen. Staus, Blitzer, immer kostenlos. 0800 24 7 107.7. 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
7: Steht ihr gerade im Badezimmer? Perfekt, da habe ich euch genau richtig. Kurz nach halb sieben, schönen guten Morgen. Immer um die Uhrzeit stehen vielleicht wirklich viele von euch gerade im Badezimmer, machen sich fertig für den Tag. Und wenn ihr jetzt zu eurem Parfüm greift, dann greift ihr das letzte Mal heute zu dem Parfüm ohne diese Info. Was ist wirklich notwendig für die Parfümherstellung? Und klingt erstmal nicht so nach Wohlriechen, würde ich sagen.
6: Nee.
7: Für die Parfümherstellung notwendig ist Rattenohrenschmalz. B. Pottwal-Erbrochenes. Oder C. Schimpansenfingernägel.
6: Viele werden ihr Parfüm genau jetzt wieder wegstellen.
7: Sag's doch, nie wieder greift ihr so dazu.
6: 0800 24 7077. Wer uns die richtige Antwort sagen kann, bekommt unsere schicke schwarze Klugscheißertasse.
7: Aus was wird Parfüm gemacht? A. Schimpansennägel. C. Pottwal-Erbrochenes. Oder C. Rattenohrenschmalz. 0800 24 7 107 7. Es tut mir leid für die Frage, aber es ist eine Info, die sollten alle mal gehört haben. Nach drei Songs gibt's die Antwort.

0: ist es. Benutzt du eigentlich Parfüm?
1: Ja, Marlboro for Men. Du riechst es jeden Morgen, wenn ich jetzt am Stuhl.
0: Jetzt soll es auf jeden Fall um die richtige Parfümherstellung gehen.
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1: Also zum Glück hat sich ja im Laufe der Jahre auch in der Parfümherstellung viel getan. Heutzutage versuchen eigentlich viele Produzenten drauf zu verzichten, aber früher war es gang und gäbe, dass für die Parfümproduktion A. Schimpansennägel verwendet wurden, B. Pottwal erbrochenes oder C. Rattenohrenschmalz.
0: 0800 24 700 77. Hanna und Nikolaus sind hier. Wen haben wir denn dran?
3: Ja, hier ist der Jürgen. Hallo, moin.
0: Guten Morgen.
1: Jürgen, grüße dich.
3: Morgen.
1: Wie sieht's aus mit Parfüm? Trägst du eins?
3: Nein.
1: Ah, und du weißt auch ganz genau, warum.
3: Nein, nicht wegen diesem Grund.
1: Dann sag trotzdem, was braucht's in der Herstellung für manche Parfüme? Schieß los.
3: Kotze.
1: Pottwal erbrochenes, richtig. Ja. Sag mir mehr dazu, was weißt du?
3: Also, ich hatte es schon mehrmals gehört, dass in England an der Küste Leute trocken gefunden haben, erbrochenes von Pottwale und dies für eine Stange voll Geld verkauft haben. Ist so eine Art Moschus drin.
1: Ja, Amber ist das Stichwort. Ich kenne mich ehrlich gesagt überhaupt nicht aus, aber überall, wo Amber drin ist in Parfümen, das ist quasi, ja, das umschließt die Hinterlassenschaften von Pottwalen und ist unglaublich wertvoll und wird eben für die Produktion benutzt.
3: Ja, manchmal hat was Erbrochenes auch gut.
0: Ja, und wenn es dann mal getrocknet ist, riecht es wohl holzig blumig.
3: Ganz toll.
1: Wir müssen manche Sachen vielleicht einfach mal länger in der Sonne liegen lassen, trocknen, vielleicht riecht es besser. Damit geht eine Klugscheißer-Tasse zu dir. Herzlichen Glückwunsch.
3: Danke dir. Macht weiter so. Super Programm.
1: Machen
3: sehr gut.
1: Wir. Danke dir.
0: Let's go.

0: gerade wo wir diesen Song hier spielen, Sunglasses at Night, geiler 80er von Corey Hart. Hast du schon mal so oft deine Sonnenbrille eingepackt wie diesen Sommer?
1: Meine Sonnenbrille ist immer in meiner Tasche.
0: Du wolltest sagen, nein, stimmt, wie oft die Sonne scheint.
1: Ich benutze sie sehr oft,
0: heute ja. Heute wieder so viel Sonne und 30 Grad.

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0: Und letztens war ich so neidisch auf eine Polizistin. War an der Ampel neben ihr und ich habe einfach gesehen, wie sie so ganz genüsslich ans Handy ist. Bisschen rumgeschrieben hat.
1: Wirklich?
0: Ja, die haben nichts zu befürchten. 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
1: Ja. Das macht die Polizei
0: Schönen
1: nicht.
0: Dienstag euch.
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1: Bei uns in Baden-Württemberg dürfen Lkw weiter auch sonntags fahren. Das Sonntagsfahrverbot für Laster wurde vorerst bis Ende Oktober verlängert. Eins unserer Themen jetzt. Es ist Dienstagmorgen, 7 Uhr.
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8: Guten Morgen. Der ChatGPT-Entwickler OpenAI hat die Veröffentlichung seines neuesten KI-Modells gestrichen. Die Software hat Nutzer im Test, so sagen Sicherheitsmanager, über ihre Aktionen angelogen und zum Teil ohne Nutzererlaubnis gehandelt. Eigenmächtige Aktionen von KI-Modellen mehrerer Hersteller machen seit Wochen Schlagzeilen. Am Wochenende erst hat OpenAI das Training seiner neuesten Modelle gestoppt, weil die Software Sicherheitslücken ausgenutzt hatte. Tübingens Oberbürgermeister Palmer macht BioNTech Vorwürfe. Der Konzern schließt sein Tübinger Werk Ende 2027. BioNTech hat die Tübinger Firma CureVac im Dezember geschluckt und sich da noch zum Standort bekannt. Es dürfe nicht so enden, dass BioNTech erst das Unternehmen samt Patenten kauft und dann den Standort dicht macht, sagt Palmer. Er erwarte, dass BioNTech noch versucht, Jobs zu retten. Für die Tübinger Beschäftigten sind Abfindungspläne vereinbart worden. Und jetzt weitere Meldungen in Kürze. CDU und SPD wollen sich bei der Pflegereform im letzten Moment doch noch einigen. Gesundheitsminister Linnemann hält am Beschlusstermin morgen fest. Die SPD und der Deutsche Pflegerat sehen allerdings strukturelle Probleme mit der Reform noch ungelöst. Baden-Württemberg und NRW verlängern die Aussetzung des Sonntagsfahrverbots für Lkw bis Ende Oktober. Der Grund sind die niedrigen Flusspegel. Schiffstransporte sind in Deutschland im Moment nur sehr eingeschränkt möglich. Es ist einmal mehr statistisch belegt, in vielen Personalmangelberufen ist der Anteil der Beschäftigten mit Migrationsgeschichte weit überdurchschnittlich. In der Pflege machen sie laut Statistischem Bundesamt ein Drittel aller Beschäftigten aus. Und Rod Stewart geht auf Abschiedstour. Der 81-Jährige hat bei Instagram angekündigt, er gehe nicht in Rente, aber es werde die letzte Rock'n'Roll-Tour. Unter anderem plant er ein Konzert in München.
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1: Gute Guten Morgen, hier ist das Wetter für uns in Baden-Württemberg. Heute und morgen nochmal Sommergefühle, bevor am Donnerstag dann der Wetterumschwung ansteht. In Großbottwar im Kreis Ludwigsburg bekommen wir heute 28 Grad, in Reutlingen 27 und bei euch in Sigmaringen 25 Grad. 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
0: Gleich 7.03 Uhr, die neue 107.7 Verkehrsservice. Es läuft langsam los heute Morgen mit dem Berufsverkehr. Einmal vorsichtig fahren, A6 zwischen Sinsheim und dem Waldorfer Kreuz. Liegenbleiber in Fahrtrichtung Mannheim. Und leider ein Wildunfall im Kreis Tuttlingen. Vorsichtig zwischen dem Bärental und Friedingen an der Donau. Staus und Blitzer immer kostenlos. 0800 24 7 107.7. Gute Fahrt euch. 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
0: Und ich habe eine ganz einfache Eselsbrücke. Immer, wenn ihr Verlangen nach einem Käffchen habt, stehen die Chancen gut, dass wir gerade eine Rechnung ziehen.
1: Stimmt.
0: Morgens um 7 zum Wachwerden, mittags um 12 zum Auffrischen und nachmittags um 16 Uhr zum Durchhalten.
1: Ja, einfach Rechnung schnappen, abfotografieren und hochladen über die neue 107.7.de.
0: Nur kein Kaffee drüber schütten.
1: Nee.
0: Das hier sieht nach einer blitzsauberen Rechnung aus, Hannah.
1: Sehr gut.
0: Kommt aus dem Kreis Böblingen und zwar von jemandem aus Weil der Stadt. Und da war jemand in der Therme Böblingen.
1: Oh, an die Therme habe ich kein gutes.
0: Was?
1: Keine guten Erinnerungen.
0: Sag.
1: Da gab es mal was ganz Unangenehmes.
0: Sag!
1: Nein, jetzt nicht. Alle also warten auf den Namen.
0: Ja. 38,17 Euro, Matthias Heinz. Jetzt sag!
1: Das ist ja jetzt wohl nicht wichtig. Matthias,
0: hallo,
1: du bist wichtig. Ruf hier innerhalb von 3 Songs an und dann können wir die Rechnung für den Thermenbesuch für dich bezahlen.
0: Matthias Heinz, 0800 24 7 1077. Jetzt.
1: Nein.
0: Wenigstens ein kleiner.
1: Matthias, ruf an.
0: 3 Songs ab jetzt. 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

0: Es war der Summer of 69, als in der Therme Böblingen etwas ganz...
1: Ja, was ist denn passiert? Jetzt sag's doch bitte.
2: Mann, das interessiert doch nicht. Immerhin hat Matthias immer noch nicht angerufen.
0: Wir wollen die Rechnung zahlen für die Therme Böblingen. Zwei Songs hat Matthias, wie war der Nachname? Du hast mich
2: Heinz
0: ganz rausgebracht.
2: Aus Walderstadt.
0: Matthias Heinz anrufen. Und bis dahin kriege ich auch aus Hanna raus, was da bei ihr in der Therme Böbling passiert ist. 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

0: Samstagmorgen, 7:15 und die einzige Frage, hat Matthias aus Walderstadt mittlerweile angerufen?
1: Du weißt selber, dass das nicht die einzige Frage gerade ist.
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1: Die einzige Frage ist, was zum Teufel ist dir in der Therme Böblingen
0: Viel
1: passiert?
0: Viel wichtiger ist, dass Matthias aus Walderstadt jetzt in der Leitung ist. Vor 3 Songs haben wir jetzt eine Rechnung für die Therme Böblingen gezogen. Und wenn er jetzt dran
1: dann
0: ist,
1: dann erzählst du es gleich.
0: Mal schauen. 0800 24 700 77. Schönen guten Morgen. Ist denn jemand in der Leitung?
3: Hier ist Matthias 1, ich wurde gezogen, stimmt es?
1: Matthias, das stimmt und damit geht das Geld an dich. Glückwunsch!
3: Ja! Ja!
1: Lebst du noch, Matthias?
3: Was?
1: Lebst du noch?
3: Ja, alles gut.
0: Matthias, okay. du klingst so weit weg.
3: Ja, ich bin gerade im Urlaub, deswegen.
0: Dann wunderschönen Urlaub weiterhin.
1: Genieß es.
0: Und Glückwunsch.
3: Alles klar, danke.
1: Nächste Rechnung ziehen wir wie immer dann um 12 Uhr heute Mittag, aber das interessiert uns jetzt alle nicht. Therme Böblingen, Hanna, wann war's? Verrat doch das schon mal. Wann?
0: Ist schon ewig her, ist verjährt. Darum interessiert es auch gar nicht mehr.
1: Könntest du Ärger kriegen noch von der Therme Böblingen?
0: Nein. Es geht nur um mein Schamgefühl.
1: Es ist peinlich.
0: Es war richtig peinlich.
1: Komm, nach dem Song.

0: eigentlich war vor einem Song der wichtigste Moment des Tages. Könnt ihr streichen. Also nein, überhaupt nicht. Herzlichen Glückwunsch nochmal, Matthias. Wir zahlen die Rechnung. Er war in der Therme Böblingen und genau da ist anscheinend bei Hanna was, ja, ich sag mal was Peinliches passiert. Ey, es kommen schon, es kommen Hörernachrichten. Johannes vom Bodensee hat geschrieben, wenn Hanna schon gackert, muss ich's Ei auch legen.
1: Oh.
0: Mitch hat geschrieben, was ist Hanna passiert? Sie soll jetzt endlich mal rausrücken
1: so
0: mit der
1: Sprache. So interessant war es jetzt auch nicht,
0: jetzt
1: Mann.
0: Bring's einfach hinter dich. Du kommst jetzt aus der Nummer. Du wusstest, dass du aus der Nummer nicht mehr rauskommst.
1: Also ja. Es war ein schöner Saunatag in Böblingen mit meinem besten Freund. Ja, wir hatten so einen richtig schönen Thermentag. Vor, glaube ich, 10 Jahren war das im Winter. Haben ganz viele Aufgüsse gemacht und uns entspannt und haben dann noch gesagt, wir haben noch ein bisschen Zeit, lass uns mal noch rausgehen in den normalen Thermenbereich. Also sind wir rausgelaufen, haben da unsere Handtücher hingehängt und ich bin gleich in einen dieser schönen Pools rein und habe mich noch gewundert, warum die Leute alle so gucken. Bis mir dann 10 Minuten später aufgefallen ist, alle haben Badeklamotten an und ich bin immer noch splitterfasernackt. Und dann dieser Gang wieder raus aus dem Wasser. Das war eigentlich so mit Schlimmste, bis ich endlich an meinem Handtuch war.
0: Weißt du, was ich nicht verstehe? Wenn du das einfach gleich gesagt hättest, weißt du, was dann gekommen wäre von mir? Hm? Ist mir auch schon passiert.
1: No. Wirklich?
0: Kein Scheiß. Grüße nach Bad Wildbad. Da gibt es unter der Woche einen Badetag, wo man Kleidung tragen muss. Habe ich nicht gewusst. Schön.

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10: Alle Eltern können jetzt schon mal für nächstes Jahr anfangen umzudenken. Ab 2027 wird es wieder 10 anstatt 15 Kinderkranktage pro Kind und Jahr geben. Eins unserer Themen jetzt. Es ist Dienstagmorgen, 7.30 Uhr.
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11: Guten Morgen. Weil sich wieder ein KI-Modell verselbstständigt hat, zieht OpenAI die Notbremse. Der ChatGPT-Entwickler hat die Veröffentlichung seines neuesten Modells gestoppt. Es hatte Testnutzer belogen und teilweise ohne Erlaubnis gehandelt. Eigenmächtige Aktionen von KI-Modellen mehrerer Hersteller machen seit Wochen Schlagzeilen. Erst am Wochenende hat OpenAI das Training eines Modells gestoppt, weil es Sicherheitslücken ausgenutzt hatte. Gesundheitsminister Lindemann will bei den Kinderkranktagen zurück zur Regelung vor Corona. Während er bei der Pflegereform am Beschlusstermin morgen festhält, steht damit das nächste Thema an. Statt 15 sollen es künftig wieder 10 Kinderkranktage pro Kind und Jahr sein. Zoe Tasovali berichtet.
12: Die Corona-Pandemie ist vorbei und die Sonderregeln sollten jetzt laut Lindemann auch wieder auslaufen. Für dieses Jahr bleibt es aber noch bei 15 Tagen pro Elternteil. Die SPD ist gegen eine generelle Kürzung, denn Eltern mit kranken Kindern brauchen genau in solchen Momenten vor allem Zeit und Unterstützung. Anspruch auf Kinderkrankengeld haben gesetzlich Versicherte grundsätzlich, wenn ihr Kind unter 12 ist und sie deshalb nicht arbeiten können. Die Krankenkasse fängt dann einen Großteil des Verdienstausfalls auf.
11: Und jetzt weitere Meldungen in Kürze. Die historisch niedrigen Rheinpegel schränken den Schiffsverkehr weiter ein. Auf dem Mittelrhein sind nur noch vereinzelt Güterschiffe unterwegs. Erste Fährbetriebe gehen in Kurzarbeit. Baden-Württemberg hat die Aussetzung des Sonntagsfahrverbots für Lkw deshalb verlängert. Russlands Präsident Putin stockt die Armee offenbar weiter auf. Er hat die Erhöhung um knapp 16.000 Soldaten angeordnet, heißt es vom ukrainischen Präsidenten Zelensky. Demzufolge bereitet Nordkorea ebenfalls die Entsendung von 10.000 weiteren Soldaten vor. Und im Prozess um die Lidl-App wird heute das Gerichtsurteil erwartet. Verbraucherschützer haben geklagt, sie sehen in der App eine Diskriminierung, weil manche Menschen sie nicht nutzen können. Für Händler und Kunden sind die Apps ein Tausch, Rabatte gegen Daten.
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10: Schönen guten Morgen. Hier ist das Wetter für uns in Baden-Württemberg. In Stuttgart messen wir aktuell 12 Grad, in Böblingen 13 und in Feigenenz auch 13 Grad. Heute und morgen bekommen wir nochmal viel Sonne und bis 30 Grad am Nachmittag. Ab Donnerstag verabschiedet sich dieser außergewöhnliche Altweibersommer dann aber. 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
13: Jetzt ist es 7.34 Uhr, die neue 107.7 Verkehrsservice. Größtes Problem heute Morgen ist auf der B10 von Esslingen nach Stuttgart. Unfall zwischen Hedelfingen und Wangen. Eine Spur ist nur frei. Aktuell schon 6 Kilometer Stau. Wird erstmal wahrscheinlich nicht weniger werden. Geblitzt wird, Dankeschön an Anni in Böblingen im Herdweg in Richtung Autobahn in der 30er-Zone. Und ansonsten die üblichen Staus im Berufsverkehr. Kommt gut und sicher durch. Wenn ihr Staus oder Blitzer melden wollt, geht immer kostenlos. 0800 24 7 1077. 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
10: 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Jetzt Classic Rock von Black Sabbath.
13: Baden-Württembergs rockigste Morning Show ist hier. Wir sind Hanna und Nikolaus. Schönen Dienstagmorgen euch allen.
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0: Auch wenn der nächste Song nach einem christlichen Song klingt, eigentlich geht es nur um einen Mann, der die Schnauze voll hat. Losing My Religion. Du hast gerade die deutsche Übersetzung noch gefunden.
1: Na, vom Glauben abfallen.
0: Genau, vom Glauben abfallen. Heißt einfach, wie ich mag nicht
1: mehr. Hab keinen Bock mehr.
0: Losing My Religion. Dienstagmorgen muss das alles sein.
1: Genau.
0: REM, bester Rock und Pop. 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

0: deine Beichte, die hat viel Gutes. Es haben sich schon Leute gemeldet, denen ist was deutlich Schlimmeres in der Sauna passiert als dir.
1: Schlimmer als aus dem textilfreien Bereich splitterfasernackt in den Bereich zu laufen, wo alle Badeklamotten anhaben?
0: Deutlich, deutlich schlimmer.
1: Oh, okay.
0: Mal gucken, ob er auch sowas erlebt hat. Es ist 7:15, hier ist unser Urschwabe aus Eislingen im Kreis Göppingen.
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3: Morgen, meine Lieben, grüßt euch.
1: Hi, Jens.
4: Morgen, Jens, Hallöchen.
3: Ja, Gott, ja, Sauna-Thema, ganz ehrlich, das ist sowas, ich habe vor viele, viele Jahre aufgehört zu saunieren, ganz ohne Spaß, weil mir das irgendwann mal so auf den Keks gegangen ist, dieses Zurschaustellen von irgendwelche Körperteile. Ehrlich, und nee, das, wirklich, es geht einfach nicht, es tut mir leid. Also meine Frau, die geht ab und zu noch in Sauna, die geht dann wirklich mit ihrer Mama zusammen. Oh, das ist wirklich lustig, die machen da ein Event draus, aber ganz ehrlich, ich kann es nicht mehr ab. Deswegen war ich viele, viele Jahre nicht mehr.
0: Das musst dieses, du ja, ausschalten, Jens. Man guckt da ja auch vorbei. Das ist so ein bisschen, als wären wir alle angezogen. So musst du dich verhalten in der Sauna, wirklich.
3: Okay.
0: Das hilft, weil ich hatte das am Anfang auch. Ich habe mich auch so ein bisschen geniert, beziehungsweise ich bin halt keiner, der so mit ausgebreiteten Armen und hallo, hier bin ich, in die Sauna reingeht, sondern halt ein bisschen, ja, den Körper so ein bisschen wegdreht hier und da. Ist ja auch völlig in Ordnung, aber ja, es macht halt trotzdem Bock, in die Sauna zu gehen, weißt du, ist halt geil.
3: Nein, überhaupt nicht. Also von dem her, da ist überhaupt nichts geil dran. Und ganz ehrlich, man kann auch wirklich mit dem Handtuch rum bis an seinen Platz und da dann das Handtuch aufmachen und hinsitzen, dann ist das okay, aber nicht da reinlaufen, wie du richtig sagst. So, am besten noch, weißt, die Hände hinter den Kopf und dann durch die Sauna da propellern bis an seinen Sitzplatz und sowas. Hey, das geht nicht, es tut mir leid.
1: Es hat sich gerade auch schon ein Hörer gemeldet, Jens, der hat ganz andere Gründe, warum er so schnell nicht mehr in die Sauna geht.
0: Das verstehe ich wirklich, dass der da nicht mehr rein will. Ja. Das ist die pure Blamage.
1: Um 7:45 erzählt uns Alex seine Sauna-Geschichte.
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0: Kennst du das, wenn du es eilig hast auf der Bundesstraße und dann fährt so ein Polizeiauto auf und du denkst, oh nein,
1: nicht jetzt. Ich brauche meine 15 genau. km/h zu schnell.
2: Die neue 107.7 machen wir natürlich nicht. Schönen Dienstag.
0: Guten Morgen.
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0: In Heilbronn hat ein 18-Jähriger seinen Führerschein gemacht und musste ihn nach 3 Stunden auch schon wieder abgeben.
1: Oh nein.
0: Eins unserer Themen jetzt. Es ist Dienstagmorgen, 8 Uhr.
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0: Mit Stefanie Häuslein.
11: Guten Morgen. Der ChatGPT-Entwickler OpenAI hat die Veröffentlichung eines neuen KI-Modells gestoppt. Die Software hat Nutzer im Test Sicherheitsmanagern zufolge über ihre Aktionen angelogen und zum Teil ohne Nutzererlaubnis gehandelt. Eigenmächtige Aktionen von KI-Modellen machen seit Wochen Schlagzeilen. Am Wochenende erst hat OpenAI das Training seiner neuesten Modelle gestoppt, weil die Software Sicherheitslücken ausgenutzt hatte. Tübingens Oberbürgermeister Palmer macht BioNTech schwere Vorwürfe. Der Konzern schließt sein Tübinger Werk Ende 2027. BioNTech hat die Tübinger Firma CureVac im Dezember geschluckt und sich da noch zum Standort bekannt. Es dürfe nicht so enden, dass BioNTech erst das Unternehmen samt Patenten kauft und dann den Standort dicht macht, sagt Palmer. Er erwarte, dass BioNTech noch versucht, Jobs zu retten. Für die Tübinger Beschäftigten sind Abfindungspläne vorgesehen. Und jetzt weitere Meldungen in Kürze. CDU und SPD wollen sich bei der Pflegereform im letzten Moment doch noch einigen. Gesundheitsminister Linnemann hält am Beschlusstermin morgen fest. Die SPD und der Deutsche Pflegerat sehen allerdings strukturelle Probleme mit der Reform noch ungelöst. Die Riesenrakete Starship der Raumfahrtfirma SpaceX von Tech-Milliardär Elon Musk hat das erste Mal eine Erdumlaufbahn erreicht. Geplant war eine 10-stündige Mission mit 6 Erdumrundungen. SpaceX holte Starship wohl sicherheitshalber aber schon nach 3 Stunden zurück. Ein 18-Jähriger hat in Heilbronn an seinem Geburtstag sein Auto zu Schrott gefahren und ist den Führerschein nach 3 Stunden schon wieder los. Die Polizei ermittelt wegen des Verdachts auf ein illegales Rennen. Der Fahrer und seine Mitfahrer sind leicht verletzt. Und im Prozess um die Lidl-App wird heute das Gerichtsurteil erwartet. Verbraucherschützer hatten geklagt, sie sehen in der App eine Diskriminierung, weil manche Menschen sie nicht nutzen können oder dürfen. Für Händler und Kunden sind die Apps ein Tausch. Rabatte gegen Daten.
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0: Guten Morgen. Hier ist das Wetter für uns in Baden-Württemberg. So warm wie heute und morgen wird es dieses Jahr vermutlich nicht mehr. Genießt es nochmal. In Bempfling im Kreis Esslingen bekommen wir 27 Grad. In Sindelfingen 26, ebenso bei euch in Schwäbisch Hall. Ab Donnerstag ist dann aber passend zum Start in den Oktober Thermenwetter.
1: Aber nur vorsichtshalber, morgens im Studio haben wir die Klamotten noch an, Hanna. Die ziehen wir nur in der Sauna aus.
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1: 3:08, die neue 107.7 Verkehrsservice. Vorsichtig, frischer Unfall noch ungesichert auf der A8 zwischen Wendlingen und Kirchheim-Tech-West von Stuttgart Richtung Ulm. Ansonsten hängt es im Berufsverkehr an den üblichen Stellen. Zusätzlich hat es leider auf der B10 einen Unfall gegeben, wenn ihr von Esslingen nach Stuttgart wollt, zwischen dem Esslinger Zentrum und Wangen. Mittlerweile 7 Kilometer Stau. Wer die Wahl hat, nicht über die A8 fahren, weil da ist auch dicht. Eure Staus, eure Blitzer immer kostenlos durchgeben. 0800 24 7 107 7. 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
0: Ein weiterer Tag, an dem die Badeseen in Baden-Württemberg voll sein werden. Die meisten Freibäder haben ja leider schon zu.
1: Hanna und Nikolaus hier. Wir liefern bei Wind und Wetter die meisten 80er und 90er. Hier die Scorpions.
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0: Kindergarten meines Sohnes.
1: Warte ganz kurz, Hanna, dir krabbelt da irgendein komisches Viech über die Stirn.
0: Bei uns gab es jetzt Läusealarm, ja. Jetzt ist ja gerade die passende Zeit oder diese typische Zeit.
1: Es ist immer nach den Ferien.
0: Nach den Sommerferien, genau, wenn alle aus allen Herrenländern wieder zurückkommen. Wie gesagt, bei uns zum Glück nur ein Alarm.
1: Schade, ich hätte dich gerne mal mit kurzen Haaren gesehen. Muss man doch die Haare abrasieren,
0: das
1: wenn man Läuse hat.
0: Ist nicht mehr so, da kriegst du ein Shampoo und dann ist
1: Drill
0: mehr oder weniger auch gut.
1: Sergeant Hanna Krause, Militärschnitt. 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

0: Es ist heiß. Es ist stickig. Der Schweiß läuft in Strömen. Aber es ist das beste Gefühl der Welt.
1: Warte, ich mach kurz Aufguss.
0: In die Sauna gehen.
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0: Matthias aus Walderstadt war in der Therme Böblingen, hat uns die Rechnung dafür geschickt und vor einer Stunde durften wir sie für ihn bezahlen.
1: Ich war da mal im ganz normalen Schwimmbad, hab so meine Bahn gezogen und auf einmal kam eine reingelaufen, splitterfasernackt, ist einfach
0: ich
1: so
0: wusste,
1: ins normale...

0: Erzählen.
1: Hanna ist mal da nach der Sauna. Wie hast du gemeint, falsch abgebogen und halt irgendwie nackig im Textilbereich dann gelandet? Wie lange hat es eigentlich gedauert, bis du gemerkt hast, halt, ich bin hier fehl am Platz? Hier.
0: Schon lang. Weißt du, weil da die Leute gucken ja so das so ganz gerne da mal und ich wusste halt nicht, warum sie gucken.
1: Das allerbeste daran, Alex aus Kalf, der hat deine Beichte gehört und hat sich gedacht, na also das kann ich top.
0: Ja?
2: Ja, ich war mal bei so einem Saunaaufguss mit dabei und ich werde das meinen Lebtag nicht vergessen. Der hieß die heiße Chilischote und der Name ist da wirklich Programm gewesen. Mir ist auf einmal so heiß geworden, dass ich richtig so einen Fluchtinstinkt entwickelt habe. Zack, nur noch raus Richtung Ausgang. Ja, nur leider bin ich da auf so einer Schweißpfütze ausgerutscht. Und so wie der liebe Gott mich geschaffen hat, habe ich mich da vor der Sammeltermannschaft erstmal schön hingelegt und den Fußboden geküsst.
0: Oh mein Gott!
1: Ey, Alex, ich habe gute Nachrichten. Niemand wird sich gekümmert haben, dass du da jetzt so auf dem Boden rumliegst. Alle werden sich nur gedacht haben, nee, der wird doch nicht während einem Aufguss rausgehen.
0: Ungeschriebenes Gesetz.
1: Das geht ja gar nicht. Hat jemand von euch noch sowas erlebt? Ihr könnt heute bei uns alles loswerden. Hier ist die neue 107.7 und das ist bester Rock und Pop. In der Stadt fühlt es sich, glaube ich, immer an, als wäre man in der Sauna. One Night in Bangkok. Hier ist Mary Ann.

0: hatten es gestern ja groß in Nachrichten. Madonna hat bei den MTV Awards richtig abgesahnt. 7 Auszeichnungen hat sie gewonnen.
1: Bockstark.
0: Und als sie in der Kategorie Dance auf die Bühne gegangen ist, hat sie zugegeben, Leute, ich habe keine Ahnung, welche Kategorie es jetzt eigentlich mittlerweile geht.
1: Erfrischend ehrlich mal wieder, aber bei 7 Preisen versteht man es auch. Bester Rock und Pop, Like a Prayer.
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7: Schönen guten Morgen. Hier ist das Wetter für uns in Baden-Württemberg. In Göppingen messen wir aktuell 12 Grad, in Herrenberg 13 und bei euch in Baden-Baden 14 Grad. Hoch Arno gibt heute noch mal richtig Gas mit bis zu 30 Grad am Nachmittag, bevor es am Donnerstag dann kühler und auch nass wird. 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
8: Es ist punktgenau 8:30 Uhr, die neue 107.7 Verkehrsservice mit einer Gefahrenstelle für euch auf der A8 Karlsruhe Richtung Stuttgart, Höhe Leonberg West. Unfall, vorsichtig, der ist noch ungesichert. Hier in der Gegenrichtung Stuttgart-Ulm zwischen Wendlingen und Kirchheim-Tech West hat es ja vorhin den Unfall gegeben. Hier immer noch vorsichtig fahren, knapp 2 Kilometer Stau. Und das dickste Ding ist auf der B10 zwischen Hedelfingen und Wangen von Esslingen nach Stuttgart nur eine Spur frei nach einem Unfall, immer noch knapp 8 Kilometer Stau. Eure Staus, eure Blitzer immer kostenlos. 0800 24 7 1077. 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
8: Hallöchen.
7: Wir haben die meisten 80er, die meisten 90er, die meiste Musik.
8: I want it all. Hier ist Classic Rock von Queen. Wir sind Hanna und Nikolaus. Schönen Dienstagmorgen euch.
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0: aber wenn man seine Haare behalten darf und nur einmal anständig die Haare waschen.
1: Mit einem besonderen Shampoo.
0: Dann sind ja Läuse wirklich, also...
1: Läuse sind heutzutage nicht mehr schlimm. Ich glaube, du darfst sogar am nächsten Tag wieder in den Kindergarten.
0: Na, du hast nicht mal schulfrei Kindergarten.
1: Also
0: frei.
1: Am nächsten Tag bin ich mir jetzt gerade nicht sicher, aber nicht länger, nee.
0: Es ist Läuse-Hochzeit. Die neue 107.7. Kommt da gut durch, bitte.

0: 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Kennst du die Geschichte hinter diesem Song? Das Jahr 2000. In sämtlichen kanadischen Radiostationen glühen die Telefonleitungen. Tausende Beschwerden in wenigen Minuten. Die Sender haben das erste Mal The Bad Touch von der Bloodhound Gang gespielt. Ein Song voller schmutziger Begriffe und Anzüglichkeiten. Darauf hat es Sänger Jimmy Pop angelegt. Denn nachdem er und seine Band seit Jahren erfolglos sind, hat er einfach die maximale Anzahl an versauten Begriffen in einen Song gepackt. Du und ich, Baby, sind nichts anderes als Säugetiere. Also lass es uns machen wie die im Discovery Channel. Die Bloodhound Gang. The Bad Touch.
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0: müsste man heute bei dem Wetter doch in die Therme in Böblingen gehen. Da hat man bestimmt die ganze Sauna für sich allein, oder?
1: Das stimmt. Aber trotzdem auf dem Hinweg bitte noch Klamotten tragen, Hanna.
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1: Hanna und Nikolaus hier. Hi.
0: Hi.
1: Falls ihr vor ein paar Jahren mal in Böblingen in der Therme wart, auf einmal ist Chaos und Hysterie ausgebrochen. Du warst also schuld, ne?
0: Ja, ich bin ein bisschen geistesabwesend nach der Sauna noch in so einen schicken Pool im Außenbereich gestiegen und hab dann erst nach 10 Minuten oder so gemerkt, oh, stimmt, in diesem Bereich haben alle Klamotten an.
1: Bei Matthias aus Weil im Schönbuch war alles ganz entspannt. Der war in der Sauna. Die Rechnung dafür haben wir vorhin um 7:15 bezahlt. Herzlichen Glückwunsch nochmal zur Kohle.
0: Ja, und zum Glück haben sich nach meiner Saunabeichte viele von euch solidarisiert. Vielen Dank dafür.
1: Sagen, ja. Ja.
0: Auch Corinna aus Öhringen.
3: In der Sauna hofft man ja wirklich, dass man niemanden trifft. Und ich hätte wirklich lieber meinen Chef getroffen oder meinen Arbeitskollegen getroffen. Aber wisst ihr, wen ich getroffen habe? Wirklich das Schlimmste, was überhaupt möglich wäre. Meinen Pfarrer. Den Pfarrer, den ich jeden Sonntag in der Kirche sehe. Was will der bitte in der Sauna und dann auch noch nackt? Und ich bin dann ja auch nackt, oh Gott. Wie soll ich denn jemals wieder in die Augen blicken können sonntags?
0: Oh, das ist doch nicht schlimm,
1: herrlich.
0: Oder?
1: Naja, wenn sie sagt schon mein Pfarrer, dann hörst du, sie ist, glaube ich, ein gläubiges Mäuschen. Ah, okay. Und dann ist es, glaube ich, schon was Schlimmes. Und da bekommt auch der Begriff Saunabeichte nochmal einen ganz anderen Beigeschmack hier. Nee, also Pfarrer wäre mir egal, aber weil sie das angesprochen hat, ich kann es dir nicht sagen, warum, aber immer wenn ich in der Sauna bin, lebe ich in dauerhafter Angst, dass hinterm nächsten Eck unser Chef auf mich wartet. Da wüsste ich wirklich auch nicht.
0: Falls ihr auch eine Rechnung bezahlt bekommen wollt, um 12 Uhr geht's schon weiter. Hier bei der 907.7.

freue mich ja immer riesig, wenn ich versteckte Botschaften in Songs finde. Und vor allem, wenn es ums Kiffen geht. Hier ist die neue 107.7. Die meisten 80er, die meisten 90er. Jetzt mit den Man at Work und Down Under. Und da singt er gleich nach 10 Sekunden Head Full of Zombie. Den Kopf voller Zombies. Nein, Zombie ist eine Grassorte. Head Full of Zombie. Zugedröhnt.

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Es ist kurz vor neun. Hier ist die neue 107.7 mit dem epischen guten Morgen Rocksong.

0: Und letztens war ich so neidisch auf eine Polizistin. War an der Ampel neben ihr und ich habe einfach gesehen, wie sie so ganz genüsslich ans Handy ist. Bisschen rumgeschrieben hat.
1: Wirklich?
0: Ja, die haben nichts zu befürchten. Die neue 107.7.
1: Ja. Das macht die Polizei
0: Schönen
1: nicht.
0: Dienstag euch.
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1: Eine der größten Stimmen überhaupt geht auf große Abschiedstour.
10: We are sailing.
1: Rod Stewart kommt auch zu uns nach Süddeutschland. Eins unserer Themen jetzt. Es ist Dienstagmorgen, 9 Uhr.
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1: Mit Stefanie Häuslein.
11: Guten Morgen. Die Union lehnt die Änderungswünsche der SPD und des Pflegerats für die Pflegereform ab. Das Gesetz soll sparen, damit die Beiträge zur Pflegeversicherung nicht steigen, sagt CDU-Sozialpolitiker Laumann. Gesundheitsminister Linnemann will pflegende Angehörige von Mehrbelastungen verschonen, muss das aber noch gegenfinanzieren. SPD-Politiker fordern eine Strukturreform statt reiner Kürzungen. Strukturänderungen will Linnemann aber später erst beraten lassen. Die Bundeswehr kommt zurück nach Sigmaringen. Heute unterzeichnen Vertreter von Bund, Land und Stadt die Absichtserklärung zur Reaktivierung der Graf-Stauffenberg-Kaserne. Voraussichtlich wird ein Heimatschutzbataillon in Sigmaringen installiert. Der Heimatschutz sichert im Krisenfall zum Beispiel kritische Infrastruktur. Heimatschutzeinheiten bestehen meistens aus Reservisten. Sie haben ihre normalen Jobs, normales Zuhause und werden nur im Ernstfall eingezogen. Und jetzt weitere Meldungen in Kürze. Die Riesenrakete Starship der Raumfahrtfirma SpaceX von Tech-Milliardär Elon Musk hat erstmals die Erdumlaufbahn erreicht. Geplant war eine 10-stündige Mission mit 6 Erdumrundungen. Starship wurde, wohl sicherheitshalber, aber schon nach 3 Stunden zurückgeholt. Die historisch niedrigen Rheinpegel schränken den Schiffsverkehr weiter ein. Auf dem Mittelrhein sind nur noch vereinzelt Güterschiffe unterwegs. Erste Fährbetriebe gehen in Kurzarbeit. Baden-Württemberg hat die Aussetzung des Sonntagsfahrverbots für Lkw deshalb verlängert. Im Prozess um die Lidl-App wird heute das Urteil erwartet. Verbraucherschützer haben dagegen geklagt. Sie sehen in der App eine Diskriminierung, weil ältere oder eingeschränkte Menschen sie nicht nutzen können. Und Rod Stewart plant eine Abschiedstour. Der 81-Jährige hat bei Instagram angekündigt, er gehe nicht in Rente, aber es werde die letzte Rock'n'Roll-Tour sein. Unter anderem ist ein Konzert in München geplant.
0: Füllt die Feuerzeuge schon mal auf. Was wird das für eine Stimmung? 5-mal Zugabe. Mach's nochmal, Rod! Wahnsinnstyp.
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1: Guten Morgen. Hier ist das Wetter für uns in Baden-Württemberg. Heute und morgen nochmal Sommergefühle, bevor am Donnerstag dann der Wetterumschwung ansteht. In Großbottwar im Kreis Ludwigsburg bekommen wir heute 28 Grad. In Reutlingen 27 und bei euch in Sigmaringen 25 Grad. 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
0: 3 Minuten nach 9, die neue 107.7 Verkehrsservice. Vorsichtig, ungesicherte Unfallstelle auf der A6 zwischen Sinsheim und dem Rastplatz Bucheneck in Fahrtrichtung Mannheim aufpassen. Auf der B14 ebenfalls ungesicherter Unfall, vorsichtig zwischen Waiblingen Mitte und dem Teiler B14 B29. Und auf der A8 Fahrzeugteile zwischen Esslingen und Pliningen. Vorsichtig, wenn ihr Richtung Stuttgart unterwegs seid, da auch knapp 6 Kilometer Stop and Go. Unten Auffahrunfall meldet Robin. B29 kurz vor Fellbach unter der Brücke und da staut sich's eh schon immer. Danke dir fürs Bescheid geben. Staus und Blitzer meldet ihr auch kostenlos an die 0800 24 7 1077. 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
1: Perfektes Wasenwetter heute wieder. Yeah. Hanna und Nikolaus hier, guten Morgen.
0: Und deswegen hoffe ich, wir sehen uns später beim Benz im Hofbräuzelt beim Vereinsdienstag. Jetzt aber erstmal Classic Rock mit AC/DC.
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0: Das heißt, also meine eigentlichen Lebenspläne, wenn es jetzt mit dem Radio irgendwann nicht mehr klappt, Läusefriseur zu werden, weil ich da einfach nur nicht viel können muss.
1: Heutzutage nimmt man Shampoo, wenn man Läuse hat und gut ist.
0: Wenn nicht mehr die Haare abrasiert.
1: Leider nein.
0: Dann müssen wir auch was an dem Sprichwort ändern. Ist mir vorhin schon aufgefallen, Laus über die Leber lauf. Weil so schlimm sind die ja dann anscheinend gar nicht mehr.
1: Geht ganz schnell.
0: Tiger, über die Leber laufen. 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Wir sind mitten in der Läuse-Hochzeit. Aber so schlimm ist ja anscheinend nicht mehr. Bester

0: von einem heißen Sommer, der nie enden will, zu einem besonders heißen Saunabesuch.
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2: Nach 9 ist es. Schönen guten Morgen, Hanna und Nikolaus hier.
3: Hallöchen.
2: Keine Sorge, ihr müsst eure Kinder jetzt nicht wegschicken. Ja, es geht um heiße Saunagänge, beziehungsweise um die unangenehmsten Saunagänge. Ja. Und Baden-Württemberg hat da wirklich viel zu erzählen.
3: Wo einem dann nochmal heiß im Gesicht wird.
2: Ja.
3: Zusätzlich. Grund ist die Rechnung von Matthias aus Walderstadt für die Therme Böblingen, die wir heute Morgen bezahlen durften. Ja, und das scheint einfach ein Ort der Peinlichkeiten zu sein. Ich meine, korrekt.

0: Anna hat sich gemeldet, die hat in der Sauna ihren Pfarrer getroffen. Und
1: hätte ich sofort mit ihr getauscht. Ich war damals mit meinem besten Freund in der Therme Böblingen. Ja, wir hatten so einen richtig schönen Thermentag. Vor, glaube ich, 10 Jahren war das im Winter. Haben ganz viele Aufgüsse gemacht und uns entspannt und haben dann noch gesagt, wir haben noch ein bisschen Zeit, lass uns mal noch rausgehen in den normalen Thermenbereich. Also sind wir rausgelaufen, haben da unsere Handtücher hingehängt und ich bin gleich in einen dieser schönen Pools rein und habe mich noch gewundert, warum die Leute alle so gucken. Bis mir dann 10 Minuten später aufgefallen ist, alle haben Badeklamotten an und ich bin immer noch splitterfasernackt. Und dann dieser Gang wieder raus aus dem Wasser. Das war eigentlich so mit Schlimmste, bis ich endlich an meinem Handtuch war.
0: Ich habe dir ja schon mal gesagt, mir ist das in Bad Wildbad in der Therme auch passiert, dass da Textiltag war und ich habe es nicht mitbekommen. Ich glaube, dank meiner Körperbehaarung hat nur niemand gemerkt, dass ich wirklich nackt bin. Das ist, ja, kann dir halt genau nicht passieren. 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Ein Tag der Pein.

0: Abdul war vor ihrer Karriere im Gesangsunterricht wohl so schlecht, dass der Gesangslehrer gesagt hat, hier, nimm dein Geld zurück, das wird nix.
1: Also da meine Eltern und meine Frau alles Gesangslehrer sind, kann ich dir sagen, das ist erstunken und erlogen.
0: Warum?
1: Jeder Gesangslehrer braucht jeden Pfennig von seinen Schülern. Plus, es ist gar nicht schlimm, wenn da mal jemand ist, der es nicht so ganz hinkriegt. Dann machst du da entspanntes Lilala, singst ein paar Lieder. Macht auch Spaß, glaube ich. Straight up. Sie konnte es ja doch. 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
10: Schönen guten Morgen. Hier ist das Wetter für uns in Baden-Württemberg. In Stuttgart, Böblingen und Aalen messen wir jetzt jeweils 16 Grad. Heute und morgen bekommen wir nochmal viel Sonne und bis 30 Grad am Nachmittag. 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
11: Schneller Blick auf die Straßen, 9:30 ist es. Die neue 107.7 Verkehrsservice. Vorsichtig, Liegenbleiber auf der A81 steht zwischen Herrenberg und Rottenburg auf der rechten Spur in Fahrtrichtung Singen. Dann im Kreis Sigmaringen, vorsichtig, Kies auf der Fahrbahn zwischen Glashütte und dem Abzweig nach Otterswang. Und kommt gerade ganz frisch, Unfall ungesichert, A5 Fahrtrichtung Karlsruhe, vorsichtig zwischen Freiburg Nord und Teningen. Sorry. Eure Staus und Blitzer. Immer kostenlos. 0800 24 7 107 7.
10: Wir sind Baden-Württembergs Rockix im Morning Show. Hanna und Nikolaus hier. Guten Morgen.
11: Wir haben die meisten 80er, die meisten 90er, die meiste Musik für diesen geilen sonnigen Dienstag jetzt mit Status Quo aus den 80ern.
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0: Ich war da ja noch nicht auf der Welt, deswegen Hanna, der Mauerfall, da warst du ja Mitte 30,
1: roundabout. Hallo?
0: Nein, ich habe mir das aber immer so vorgestellt, da sitzen sie dann alle auf der Mauer, wie man das in diesen ganzen Dokus kennt, dann kommen sie mit ihren Hämmern und hauen die Mauer ein und alle pfeifen diesen Song, Wind of Change, ist ja so die Hymne zum Mauerfall, ja, zur Wende. Jetzt habe ich rausgefunden, der Song kam erst deutlich, also ein paar Monate danach raus. Hm. Ich glaube, sie haben doch alle David Hasselhoff gesungen.
1: Genau.
0: Bester Rock und Pop, die Scorpions bei der 977.

0: Und nach diesem XXL-Sommer wisst ihr es wahrscheinlich. Ich hasse Hitze. Ich hasse Schwitzen. Ich hasse es auch, andere Leute nackt sehen zu müssen, aber ich liebe Sauna.
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2: Schönen guten Morgen. Wir sind eure Saunameister, Hanna und Nikolaus.
0: Hallöchen.
2: Matthias aus Walderstadt war in der Therme Böblingen, hat uns die Rechnung dafür geschickt und heute Morgen durften wir es für ihn bezahlen.
0: Ich war mal in der Therme in Böblingen im Schwimmbad, habe da so ganz normal meine Baden gezogen und auf einmal kam da eine nackte Frau reingelaufen. Ist einfach so ins normale Becken.
2: Ich wusste, ich kann es dir nicht erzählen.
0: Hanna war da mal und ist irgendwie nach der Sauna falsch abgebogen, ne? Und dann nackig im Textilbereich in den
2: so
0: Pool.
2: So ungefähr.
0: Wie lange warst du eigentlich dann
2: zu
0: da?
2: Zu lange. Einfach zu lange. Bestimmt 10 Minuten.
0: Das Tolle, als du das erzählt hast, hat sich gleich Alex aus Kalf gemeldet, weil der hat sich berufen gefühlt, dir zu sagen, es geht immer noch schlimmer in der Sauna.
3: Ja, ich war bei so einem Saunaaufguss mit dabei und ich werde das meinen Lebtag nicht vergessen. Der hieß die heiße Schindischote und der Name ist da wirklich gegangen gewesen. Mir ist auf einmal so heiß geworden, dass ich richtig so einen Fluchtinstinkt entwickelt habe. Zack, nur noch raus Richtung Ausgang. Ja, nur leider bin ich da auf so einer Schweißpfütze ausgerutscht. Und so, wie der liebe Gott mich geschaffen hat, habe ich mich da vor der Samaritermannschaft erstmal schön hingelegt und den Fußboden geküsst.
2: Oh Gott, das ist so schlimm.
0: Genau deswegen traue ich mich nie, diese Aufgüsse mitzumachen, weil ich denke, was ist, wenn es mir zu heftig wird? Weil das ist ja ungeschriebenes Gesetz, ne? Bei einem Aufguss darf eigentlich
2: nicht
0: niemand
2: rausgehen.
0: Deswegen, Alex, vielleicht hat dir auch jemand einfach einen Fuß gestellt. Der hat dann, nix, du hältst es hier schön durch. Wunderbar. Die neue 107.7. Wir haben schon festgestellt, heute in die Sauna gehen, hat man die Sauna auch schön für sich.
2: Ja. Dann ist egal, wenn man hinfällt.
0: Genau, oder halt nackt durch den Eingangsbereich läuft,
2: ja,
0: so wie Hanna
2: sieht
0: immer.
2: Sieht eh niemand.
0: Bester Rock und Pop. Hier sind Toto mit Afrika aus den 80ern.

0: Rock, es gibt Heavy Metal und es gibt natürlich auch Bubblegum Pop. So haben Roxette selber zu diesen Songs gesagt, die sie halt so, weil sie so im Ohr kleben wie Kaugummi.
1: Finde ich dann aber gut.
0: Bubblegum Pop. Die neue 107.7 mit Dangerous. Hier ist Bubblegum Pop.

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7: Gute Nachrichten aus der Rockwelt. Rod Stewart plant eine Abschiedstour. Eins unserer Themen jetzt. Es ist Dienstagvormittag, 10 Uhr.
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8: Guten Tag. Die Union lehnt die Änderungswünsche der SPD und des Pflegerats für die Pflegereform ab. Das Gesetz soll sparen, damit die Beiträge zur Pflegeversicherung nicht steigen, sagt CDU-Sozialpolitiker Laumann. Gesundheitsminister Linnemann will pflegende Angehörige von Mehrbelastungen verschonen, muss das aber noch gegenfinanzieren. SPD-Politiker fordern eine Strukturreform statt reiner Kürzungen. Strukturänderungen will Linnemann aber später erst beraten lassen. Die Bundeswehr kommt zurück nach Sigmaringen. Heute unterzeichnen Vertreter von Bund, Land und Stadt die Absichtserklärung zur Reaktivierung der Graf-Stauffenberg-Kaserne. Voraussichtlich wird ein Heimatschutzbataillon in Sigmaringen installiert. Der Heimatschutz sichert im Krisenfall zum Beispiel kritische Infrastruktur. Heimatschutzeinheiten bestehen meistens aus Reservisten. Sie haben ihre normalen Jobs, normales Zuhause und werden nur im Ernstfall eingezogen. Und jetzt weitere Meldungen in Kürze. Die Riesenrakete Starship der Raumfahrtfirma SpaceX von Tech-Milliardär Elon Musk hat erstmals die Erdumlaufbahn erreicht. Geplant war eine 10-stündige Mission mit 6 Erdumrundungen. Starship wurde, wohl sicherheitshalber, aber schon nach 3 Stunden zurückgeholt. Die historisch niedrigen Rheinpegel schränken den Schiffsverkehr weiter ein. Auf dem Mittelrhein sind nur noch vereinzelt Güterschiffe unterwegs. Erste Fährbetriebe gehen in Kurzarbeit. Baden-Württemberg hat die Aussetzung des Sonntagsfahrverbots für Lkw deshalb verlängert. Im Prozess um die Lidl-App wird heute das Urteil erwartet. Verbraucherschützer haben dagegen geklagt. Sie sehen in der App eine Diskriminierung, weil ältere oder eingeschränkte Menschen sie nicht nutzen können. Und Rod Stewart plant eine Abschiedstour. Der 81-Jährige hat bei Instagram angekündigt, er gehe nicht in Rente, aber es werde die letzte Rock'n'Roll-Tour sein. Unter anderem ist ein Konzert in München geplant.
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7: Hier ist das Wetter für uns in Baden-Württemberg. Jetzt schon 18 Grad in Ulm, 18 Grad in Malmsheim und 17 sind es in Korntal. Sonne, immer wieder dicke Wolken und warm bis zu 30 Grad. Morgen auch nochmal mit dem T-Shirt raus. Da wird es genauso ab Donnerstag dann kühler. 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Ganz genau 3 nach 10, die neue 107.7 Verkehrsservice. Mit einer Meldung von der A81, Stuttgart Richtung Singen, zwischen Herrenberg und Rottenburg. Defektes Fahrzeug auf der rechten Spur und 3 Kilometer stockend. Dann wird geblitzt in Göppingen in der Ulmer Straße. Und wenn ihr auch was seht, Staus oder Blitzer, immer kostenlos. 0800 24 7 107.7. Gute Fahrt! 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
7: Ich bin Doro, schönen Dienstag, schön, dass ihr bei uns seid. Die meisten 80er sind's auch wie immer zum Schaffen bei uns. Gleich von Peter Cetera nach The Legend. Hier ist Bob Dylan.
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0: Pop um 10.24 Uhr am Dienstagvormittag.
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0: Haben wir heute Morgen gemacht für Matze aus Walderstadt. Er hat sich so gefreut. Wir zahlen ihm den Eintritt in die Therme Böblingen. Und oh mein Gott, was habt ihr in Baden-Württemberg alles schon Witziges in der Sauna bitte erlebt? Allen voran Hanna aus Baden-Württembergs Rockyster Morning Show.
2: Ja, wir hatten so einen richtig schönen Thermentag. Vor, glaube ich, 10 Jahren war das im Winter. Haben ganz viele Aufgüsse gemacht und uns entspannt und haben dann noch gesagt, wir haben noch ein bisschen Zeit, lass uns mal noch rausgehen in den normalen Thermenbereich. Also sind wir rausgelaufen, haben da unsere Handtücher hingehängt und ich bin gleich in einen dieser schönen Pools rein und habe mich noch gewundert, warum die Leute alle so gucken. Bis mir dann 10 Minuten später aufgefallen ist, alle haben Badeklamotten an und ich bin immer noch splitterfasernackt. Und dann dieser Gang wieder raus aus dem Wasser. Das war eigentlich so mit Schlimmste, bis ich endlich an meinem Handtuch war.
0: Das glaube ich. Alex aus Kalfat hat das Beiche gehört und hat sich gedacht, Mensch, das kann ich aber toppen.
3: Ja, ich war mal bei so einem Saunaaufguss mit dabei und ich werde das meinen Lebtag nicht vergessen. Der hieß die heiße Schindischote und der Name ist da wirklich Programm gewesen. Mir ist auf einmal so heiß geworden, dass ich richtig so einen Fluchtinstinkt entwickelt habe. Zack, nur noch raus Richtung Ausgang. Ja, nur leider bin ich da auf so einer Schweißpfütze ausgerutscht. Und so wie der liebe Gott mich geschaffen hat, habe ich mich da vor der Samaritermannschaft erstmal schön hingelegt und den Fußboden geküsst.
0: Deswegen immer ab in die Badeschlappen nach der Sauna, ja. Und wir zahlen sie euch. Oder das Handtuch oder die Sauna-Dauerkarte. Die nächste Rechnung. Nachher schon um 12.

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15: Hier ist das Wetter für uns in Baden-Württemberg. Es wird heute wieder richtig warm mit bis zu 30 Grad, Sonne und Wolken. Morgen nochmal volle Pulle Sommerwetter. Übermorgen dann kühler und endlich auch mal wieder Regen. Kurz nach 10:30 die neue 107.7 Verkehrsservice. Vorsicht auf der A6 von Nürnberg Richtung Heilbronn. Mehrere Gegenstände zwischen Bretzfeld und Kreuz Weinsberg. Vorsicht auf der B29 Stuttgart Richtung Aalen. Da liegen Spanngurte zwischen Möcklingen Ost und Essingen. Und die A81 von Stuttgart Richtung Singen. 3 Kilometer Stocken zwischen Herrenberg und Rottenburg. Da steht ein kaputtes Fahrzeug auf der rechten Spur. Eure Staus, eure Blitzer, immer kostenlos. 0800 24 7 1077. Gute Fahrt! 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Der Dienstagvormittag ist voll hier bei uns mit den meisten 80ern, den meisten 90ern, der meisten Musik zum Arbeiten. Jetzt Manfred Mann und For You. Ich bin Doro. Hi.
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0: Silvester Rock und Pop. Um 12 nach halb 11 und wie immer um diese Zeit zocken wir jetzt eine Runde zusammen.
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0: Könnt ihr ab jetzt versuchen zu knacken? Und wenn ihr euch fragt, hey, was ist dann das geheime Rockstar-Wort? Das ist ein Geheimnis aus der Welt unserer Rockstars. Kram ich jeden Tag aufs Neue hier raus, zensiere ein kleines Wort und wenn ihr drauf kommt, kriegt ihr eine neue 107.7-Tasse von mir. Und da habe ich doch was gefunden von Johann Hölzel. Warum hat er sich eigentlich Falco genannt?
2: Ich habe mich nach einem benannt.
0: Nach wem hat sich Falco benannt? Tippt gern mit ab jetzt 0800 24 7 107.

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8: Die Menschen in Deutschland rücken laut einer Studie nach der Corona-Pandemie wieder stärker zusammen. Eins unserer Themen jetzt. Es ist Dienstagvormittag, 11 Uhr.
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8: Mit Dirk Justus.
9: Schönen guten Tag. Die stark umkämpfte Pflegereform soll wie geplant morgen auf den Weg gebracht werden. Gesundheitsminister Lindemann will am Zeitplan festhalten. Ob das klappt, ist aber weiter offen, Silas Quiring.
10: Ja, Stand jetzt sind sich Union und SPD trotz interner Krisentreffen immer noch nicht einig, was drinstehen soll. Die SPD hält die bisherigen Pläne für ein reines Sparpaket. Entlastungen für Pflegebedürftige kommen für sie zu kurz. Sie fordert zum Beispiel, den Eigenanteil an den Pflegekosten zu begrenzen. Lindemann lehnt das ab. Er sieht die Reform jetzt auch nur als kurzfristige Hilfe, um das System vorerst am Laufen zu halten. Eine Expertenkommission könnte dann an einer langfristigen Lösung arbeiten.
9: Mehrere Bundesländer setzen das Sonntagsfahrverbot für Lkw weiterhin aus. NRW und Baden-Württemberg behalten die Maßnahme wegen der niedrigen Flusspegel bis Ende Oktober bei. Das Verbot war letzten Monat gelockert worden, um Transporte vom Wasser auf die Straße zu verlagern. Dennoch fürchtet die Wirtschaft einen erheblichen Schaden durch das anhaltende Niedrigwasser. Und weitere Meldungen in Kürze. Bei der SWEG steht morgen der nächste Warnstreik an. In Städten wie Offenburg und Weil am Rhein sollen bis Freitag kaum Busse fahren. Auch der Zugverkehr ist von der Streikaktion betroffen. Es ist die dritte innerhalb einiger Wochen. Verdi fordert unter anderem mehr Geld für die Mitarbeiter. Die Menschen in Deutschland rücken nach der Corona-Pandemie wieder stärker zusammen. In einer Bertelsmann-Studie haben die Befragten etwa ihre Bereitschaft, Verantwortung für andere zu übernehmen, höher eingestuft. Das Vertrauen in den Staat bleibt demnach aber gering. ChatGPT-Hersteller OpenAI hält ein neues KI-Modell wegen Sicherheitsbedenken vorerst zurück. Es hätte im Oktober veröffentlicht werden sollen. Laut Wall Street Journal handelte das System in Tests aber teils ohne Erlaubnis und hielt gegenüber den Nutzern Infos zurück.
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8: Hier ist das Wetter für uns in Baden-Württemberg, aktuell in Bad Rappenau 21 Grad, in Böblingen auch, in Echterdingen 20 Grad, werden heute noch bis zu 30 Grad bei ganz viel Sonne und ein paar Wolken mit dabei. Morgen nochmal volle Pulle Sommerwetter und dann wird's Herbst. Hallo auf die Straßen. Gleich 3 nach 11, die neue 107.7 Verkehrsservice. Auf der A81 von Stuttgart Richtung Singen, 3 Kilometer stockend zwischen Herrenberg und Rottenburg. Und geblitzt wird in Göppingen in der Ulmer Straße. Wenn ihr auch was habt, eure Staus, eure Blitzer, immer kostenlos. 0800 24 7 1077.
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8: Ich bin Doro, hi. Bei uns geht's mit den meisten 80ern durch diesen wunderschönen Dienstagvormittag im Geschäft. Jetzt Survivor, Eye of the Tiger, Classic Rock von 82.
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0: Die Steve Miller Band, The Joker. 11.23 Uhr. Es ist eine ganz, ganz wichtige Woche für uns Rockfans in Baden-Württemberg. Ihr könnt nämlich aktuell abstimmen, welcher Rocksong gehört auf den Thron.
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0: Die suchen wir diese Woche. Welcher Rocksong ist so legendär für euch, dass ihr sagt, also der gehört absolut in die Top 100 dazu, wenn nicht sogar auf Platz 1. Votet gern für euren Rocksong jetzt beim Schaffen auf die neue 107.7.de oder ganz easy auch einfach per Handy über unsere App. Und es haben ganz viele von euch in Baden-Württemberg auch schon gemacht. Christian aus Steinbronn im Kreis Böblingen zum Beispiel. Sein Lieblingsrocksong hat Geschichte geschrieben. Also Deep Purple, die müssen ja wohl in die Top 100 rein. Wenn ihr das auch so seht, dann abstimmen. Oder vielleicht für Bon Jovi. Keine 80er ohne You Give Love a Bad Name, oder? Oder sind es für euch eher so die 90er Rockballaden, zum Beispiel Aerosmith? Ihr habt's in der Hand, der größte Rocksong aller Zeiten. Bin froh, dass ich nicht abstimmen darf, ja, weil es ist wirklich quasi nicht zu beantworten für mich. Die ganze Woche abstimmen bei uns und dann eure Top 100 der größten Rocksongs der Welt ab Freitag früh hier auf der neuen 107.7. Da starten wir standesgemäß ins Wochenende, ins erste Oktoberwochenende. Bester Rock und Pop jetzt von Michael Jackson, Billie Jean.

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0: uns in Baden-Württemberg ist heute wieder richtig schön mit Sonne, paar dicken Wolken und warmen Temperaturen. Bis zu 30 Grad sind möglich bis zum Nachmittag. Morgen dann nochmal mit dem T-Shirt raus. Es wird genauso. Ab Donnerstag wird's kühler. 2 nach 11:30, die neue 107.7 Verkehrsservice. Und das sieht gut aus auf den Straßen. Es ist nicht viel los. Es gibt eine Gefahrenstelle von der A81 Heilbronn Richtung Würzburg. Zwischen Neuenstadt am Kocher und Möckmühl liegt ein Gehstock auf der linken Spur. Und dann gibt es noch 3 Kilometer stockenden Verkehr auf der A81 Richtung Singen zwischen Herrenberg und Rottenburg. Das war's. Euch allen gute Fahrt. Nicht zu schnell machen, wenn ihr auf der A8 unterwegs seid. Von Ulm Richtung Stuttgart wird geblitzt. In der Ausfahrt Plieningen. Ihr dürft 80 fahren. Danke Tom fürs Melden. Eure Staus, eure Blitzer, immer kostenlos. 0800 24 7 1077. 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Ich bin Doro. Hi, ich hoffe, ihr kommt beim Schaffen alle gut durch. Kenny Loggins ist dabei, jetzt mit Footloose. Wir spielen die meisten 80er, die meisten 90er, die meiste Musik.
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0: Bester Rock und Pop, The Verve auf der neuen 107.7, kurz vor der Mittagspause. Und ja, ihr seid schon echt richtig, richtig gut dabei, wenn es um Falco geht und mein geheimes Rockstar-Wort heute von ihm. Ich will nämlich wissen, nach wem hat sich Falco benannt?
1: Ich habe mich nach einem benannt.
0: Und Frank aus Mettingen tippt auf einen Fußballer. Lieber Frank, ist zwar nicht mein geheimes Rockstar-Wort leider, aber wir sind schon mal richtig im Themenfeld Sport. Ganz allgemein. Was denkt ihr? Tippt gern mit. 0800 24 700.

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1: Hallo, ich bin Benjamin Elsner von den evangelischen Kirchen. Ja, die Bibel, sie ist ein brutal altes Buch, in unserer schnelllebigen Zeit noch mal mehr. Aber bei aller Kritik über vermeintlich unverständliche Texte, über die Leserinnen und Leser gezwungen sind, viel nachzudenken, sich Hintergrundinformationen zu besorgen oder anderes Fachwissen anzueignen, es gibt sie. Diese Stellen, bei denen das Wieso, Weshalb und auch Warum sofort einleuchten. Lese ich, halte dich fern von einer Sache, bei der Lüge im Spiel ist. Krass, oder? Einfach, klar, befreiend. Denn Lügen machen alles kompliziert. Sie zerstören Vertrauen, führen in die Irre, selten ans Ziel und sie belasten. Und ich glaube, das zu beherzigen hätte uns viele Umwelt-, Politik- oder auch Bankenskandale ersparen können. Aber auch im Kleinen. Mir ehrlich einzugestehen, dass Fliegen das Klima belastet, verändert meine Urlaubsplanung. Dass ein T-Shirt für 10 Euro nie fair produziert worden sein kann, verändert mein Einkaufsverhalten. Oder dass ich dann doch erstaunlich viel Zeit habe, wenn ich das Smartphone einfach mal weglege.
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17: Der Zusammenhalt hier bei uns in Deutschland hat sich laut einer neuen Studie seit Corona wieder deutlich verbessert. Eins unserer Themen jetzt. Es ist Dienstagmittag, 12 Uhr.
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17: Mit Dirk Justus.
18: Schönen guten Tag. Gesundheitsminister Linnemann will am Zeitplan für die Pflegereform festhalten und das Paket morgen auf den Weg bringen.
13: Dabei sind sich Union und SPD trotz interner Krisentreffen immer noch nicht einig. Die SPD will nicht nur kürzen, sondern auch die Pflegebedürftigen spürbar entlasten. Das kommt in den bisherigen Plänen zu kurz, sagt Christos Pantazis, der gesundheitspolitische Sprecher der SPD im ZDF.
19: Ich glaube, dass die Menschen auf der Straße ein sehr feines Gespür dafür haben, was gerecht ist und was nicht. Ein reines Sparpaket bringt uns da an der Stelle nicht voran. Aber ich sage Ihnen ganz offen, wir wollen da an der Stelle übrigens auch vorankommen. Deswegen bin ich guter Dinge, dass man sich an der Stelle annähern wird.
13: Der gesellschaftliche Zusammenhalt in Deutschland hat sich nach einem Corona-Tief wieder verbessert. Das zeigt eine Studie der Bertelsmann Stiftung. Viele Menschen bewerten etwa ihre sozialen Beziehungen wieder besser als bei der letzten Erhebung vor 3 Jahren. Auch das politische Interesse ist so hoch wie nie. Schlechter sieht es beim Verhältnis zwischen Staat und Bürgern aus. Das Vertrauen in die Bundesregierung bleibt demnach auf einem Tiefstand. Und weitere Meldungen in Kürze. Bus- und Bahnfahrgäste könnten bei uns morgen einen Plan B brauchen. Verdi ruft die Beschäftigten der SWEG bis Freitag zum Warnstreik auf. Betroffen sind zum Beispiel Offenburg und Sinsheim. Die SWEG-Fahrer fordern einen Schutz bei betriebsbedingten Kündigungen. Verdi mehr Geld für die Beschäftigten. Mehrere Bundesländer setzen das Sonntagsfahrverbot für Lkw weiterhin aus. NRW und Baden-Württemberg behalten die Maßnahme wegen der niedrigen Flusspegel bis Ende Oktober bei. Das Verbot war letzten Monat gelockert worden, um Transporte vom Wasser auf die Straße zu verlagern. Erst Strafzölle und jetzt sogar ein Einfuhrverbot. In den USA gilt seit heute ein milliardenschwerer Importstopp für bestimmte Produkte aus Kanada. Betroffen sind unter anderem Whisky, Bier, einige Milchprodukte und Motorräder.
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17: Das Wetter für uns in Baden-Württemberg ist ein Traum heute mal wieder. In Waiblingen haben wir aktuell 24 Grad, in Wiesensteig 22, 23 Grad in Ravensburg. Und es ist sonnig mit ein paar Wolken, die immer mal wieder durchziehen. Morgen wird es dann nochmal richtig heiß, bis zu 30 Grad sind drin. Ab Donnerstag dann kühler. 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Es ist 2:02, die neue 107.7 Verkehrsservice. Vorsicht auf der A8, wenn ihr von Karlsruhe Richtung Stuttgart fahrt. Zwischen der Raststätte Sindelfingerwald Süd und Kreuz Stuttgart liegen gebliebenes Fahrzeug blockiert die rechte Spur. Dann wird geblitzt in Göppingen in der Ulmer Straße. Und wenn ihr was seht, eure Staus, eure Blitzer, immer kostenlos melden. 0800 24 7 107.7.
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17: Ich bin Doro. Hi, schönen Dienstagmittag. Und wir machen jetzt hoffentlich wieder einen oder eine von euch so richtig happy. Ihr habt uns schon so viele Rechnungen geschickt, ja, zum Beispiel über unsere App. Geht da ganz easy. Und wir ziehen immer 3 am Tag um 7, um 12 und um 16 Uhr. Und zwar genau jetzt, die 2. für heute. Ich drücke euch allen die Daumen. Es geht auf die Ostalb. Nach Rheinau-Schwabsberg. Wir würden gerne die Rechnung zahlen für einen Tierarzt für Tanja Roland. Liebe Tanja aus Rheinau-Schwabsberg im Ostalbkreis, deine Zeit läuft ab jetzt. Ich spiele 3 Songs: Meredith Brooks, Ozzy Osbourne und Bryan Adams. Und so lange hast du Zeit anzurufen. Wenn du das schaffst, zahlen wir 185,56 Euro. 0800 24 7 107 7. Viel Glück!

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0: Brooks hier auf der neuen 107.7. Habt ihr ein Haustier oder hattet mal eins? Dann wisst ihr wahrscheinlich, so Besuche beim Tierarzt, die sind schweineteuer. Ja, zum Glück gibt's uns.
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0: Immer um 7, 12 und 16 Uhr. Und Tanja Ruland aus Rheinau-Schwabsberg im Ostalbkreis, die hat's schlau gemacht. Die hat nämlich uns ihre Tierarztrechnung geschickt. Ich habe sie eben um 12 gezogen und jetzt geht's drum. Hat sie es geschafft, innerhalb der letzten drei Rechnungssongs anzurufen? Ich hoffe es sehr. Doro hier, hallo, wer ist dran?
2: Tanja Ruland, hallo.
0: Hallo Tanja, grüß dich.
2: Hallo.
0: Es hat geklappt, wir zahlen deine Rechnung.
2: Super, ich freue mich so.
0: Ich mich auch. 185,56 Euro hat es gekostet.
2: Genau.
0: Was war los?
2: Unser Hamster hat einen Tumor gehabt, der ist operiert worden.
0: Nö.
2: Es geht, bei so einem kleinen Tier hätte ich auch nicht für Möglichkeiten, aber ihm geht's gut.
0: Oh, das freut mich aber ganz arg. Wie alt ist der Hamster? Wie heißt der?
2: Timmy heißt der und der ist jetzt 2.
0: Der Timmy.
2: Ja.
0: Hey, dann hoffe ich, er hat noch ein ganz, ganz langes und schönes Leben bei euch.
2: Ja, danke schön.
0: Also mindestens noch 3 Jahre, oder wie alt werden so Hamster?
2: Ja, 3 Jahre.
0: Ah, okay.
2: 2 bis 3, ja.
0: Wir zahlen euren Tierarztbesuch.
2: Super, vielen Dank.
0: Gerne. Welche Rechnung fährt bei euch zu Hause rum? Was könnten wir euch zahlen? Schickt es uns gern über unsere App oder die neue 107.7.de. Dann Radio hören, wenn wir euren Namen sagen. Ganz schnell durchklingeln. Die nächste Rechnung Richtung Feierabend um 16 Uhr.

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14: Das Wetter für uns in Baden-Württemberg. Heute und morgen nochmal warme Luft vom Mittelmeer bei uns im Land. Auch wenn es heute zwischendurch mal ein bisschen wolkiger ist, sind trotzdem 22 bis 30 Grad. Am Donnerstag wird es dann kühler und auch herbstlicher. Ganz genau 12:30, Blick auf die Straßen im neue 107.7 Verkehrsservice. Auf der A8 Stuttgart Richtung Karlsruhe zwischen Heimsheim und Pforzheim Nord 5 Kilometer stockender Verkehr. Und geblitzt wird im Kreis Böblingen in Leonberg in der Feuerbacher Straße. 30 dürft ihr fahren. Eure Staus, eure Blitzer immer kostenlos. 0800 24 7 107 7. 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Und jetzt Roxette mit The Look. Ich bin Doro. Schönen Dienstag euch.
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0: 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Kennst du die Geschichte hinter diesem Song? 1983. Queen-Schlagzeuger Roger Taylor hat endlich wieder Zeit für seine Familie. Nach vielen Studioterminen kann er endlich zu Hause im Wohnzimmer entspannen. Er schaltet das Radio ein und beobachtet seinen dreijährigen Sohn Felix beim Spielen.
1: Now back to the sports scene. I talked yesterday about the stunning pinstripe created by the USFL.
0: Dem gefällt das Programm scheinbar überhaupt nicht. Radio Kaka, sagt er immer wieder. Radio Kaka. Da kommt Roger Taylor in Geistesblitz. Er schreibt eine Liebeserklärung an das gute alte Radio. Wird nicht zu einem bloßen Hintergrundrauschen. Eine Fassade für die Mädels und Jungs. Queen, Radio Gaga.
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12: In Brandenburg startet ein Rekordprojekt. Da steht jetzt das höchste Windrad der Welt. Eins unserer Themen am Dienstagmittag. Es ist 13 Uhr.
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12: Mit Dirk Justus.
14: Schönen guten Tag. Gesundheitsminister Linnemann will am Zeitplan für die Pflegereform festhalten und das Paket morgen auf den Weg bringen. Dabei sind sich Union und SPD trotz interner Krisentreffen immer noch nicht einig. Die SPD will nicht nur kürzen, sondern auch die Pflegebedürftigen spürbar entlasten. Das kommt in den bisherigen Plänen zu kurz, sagt Christos Pantazis, der gesundheitspolitische Sprecher der SPD im ZDF.
15: Ich glaube, dass die Menschen auf der Straße ein sehr feines Gespür dafür haben, was gerecht ist und was nicht. Ein reines Sparpaket bringt uns da an der Stelle nicht voran. Aber ich sage Ihnen ganz offen, wir wollen da an der Stelle übrigens auch vorankommen. Deswegen bin ich guter Dinge, dass man sich an der Stelle annähern wird.
14: Die niedrigen Pegel in den Flüssen machen dem Gütertransport in Deutschland weiter zu schaffen. Weil die Schifffahrt etwa auf dem Rhein extrem eingeschränkt ist, will Verkehrsminister Bilger das Sonntagsfahrverbot für Lkw auch über den September hinaus weiter aussetzen. Das ist aber keine Dauerlösung, sagte Bilger dem Kölner Stadtanzeiger. Er will dafür sorgen, dass die Schifffahrt langfristig besser mit Niedrigwasser umgehen kann und mehr Kapazitäten im Zugverkehr schaffen. Und weitere Meldungen in Kürze. Bei der SWEG steht morgen der nächste Warnstreik an. In Städten wie Offenburg und Weil am Rhein sollen bis Freitag kaum Busse fahren. Auch der Zugverkehr ist von der Streikaktion betroffen. Es ist die dritte innerhalb einiger Wochen. Verdi fordert unter anderem mehr Geld für die Mitarbeiter. In Brandenburg steht jetzt das höchste Windrad der Welt. Die Anlage in Schipkau ist 365 Meter hoch und damit fast so hoch wie der Berliner Fernsehturm. Sie soll ab November Strom erzeugen und dank der größeren Höhe etwa doppelt so viel Energie liefern wie herkömmliche Windräder. ChatGPT-Hersteller OpenAI hält ein neues KI-Modell wegen Sicherheitsbedenken vorerst zurück. Es hätte im Oktober veröffentlicht werden sollen. Laut Wall Street Journal handelte das System in Tests aber teils ohne Erlaubnis und hielt gegenüber den Nutzern Infos zurück.
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12: Hier ist das Wetter für uns in Baden-Württemberg. Es ist gerade warme Luft vom Mittelmeer, die bei uns die Temperaturen auch heute wieder auf 22 bis 30 Grad nach oben treiben. Morgen übrigens auch nochmal Sommer im Land. Aktuell in Sindelfingen 25 Grad, in Münsingen 23 und in Asberg 25 Grad. 3 nach 1, die neue 107.7 Verkehrsservice. Es sieht gut aus auf den Straßen. Eine Gefahrenstelle gibt's von der A6 Heilbronn Richtung Mannheim. Vorsicht zwischen Untereisesheim und Bad Rappenau. Ungesicherter Unfall, gerade passiert. Die linke Spur ist blockiert, macht vorsichtig. Und die A8 Stuttgart Richtung Karlsruhe zwischen Heimsheim und Pforzheim Nord. 5 Kilometer stockend. Ansonsten rollt's euch allen gute Fahrt. Und Vorsicht, es wird geblitzt in Leonberg in der Feuerbacher Straße, 30er-Zone. Eure Staus, eure Blitzer, immer kostenlos. 0800 24 7 107 7.
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12: Ich bin Doro, hi, und ich weiß nicht, ob es euch auch so geht, aber es gibt Songs, an denen kann man sich nicht satt hören, oder? Don't Stop Believing ist so einer für mich. Hier sind Journey. 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

0: vor 13:30. Und bevor es in die Mittagspause geht, haben wir noch eine Rechnung mit Falco offen.
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0: Nur ein ganz kleines Wörtchen fehlt, bis wir wissen, warum Johann Hölzel sich Falco genannt hat.
2: Ich habe mich nach einem benannt.
0: Fatma aus Göppingen spielt jetzt mit mir um eine neue 107.7 Tasse. Du bist ein Riesenfan, gell?
3: Ja, ich mag seine Musik ganz arg. Nach Grönemeyer ist er mein deutschsprachige
0: Dein Schatz.
3: Musik, was ich höre.
0: Schön. Dann bin ich gespannt, ob du weißt, nach wem er sich benannt hat.
3: Ja, das ist ein Sportler in der DDR gewesen, also 78, da habe ich geheiratet.
0: Ah!
3: Und 78 war er berühmt, der, ich glaube, Skispringer.
0: War es der Skispringer? Wir lösen mal auf.
2: Ich habe mich nach einem Skispringer benannt.
3: Richtig! Super, gut.
0: Das hast du noch richtig im Kopf gehabt. Die grauen Zellen haben dich nicht enttäuscht. Und damit hast du eine neue 107.7-Tasse gewonnen. Glückwunsch!
3: Okay, super, danke schön.
0: Und du hast alles richtig damals mitbekommen. Falco Weißpflog hieß er, DDR-Skispringer. Und Falco hat über ihn gesagt, er war mutig, er hat den rasanten Haarschnitt und hat dann seinen Freunden gesagt, ab sofort heiße ich auch Falco.
3: Ja, aber
0: mit C dann. Ja, hey, freut mich sehr, auch dass du so ein großer Fan von ihm bist. Der Kommissar jetzt nur für dich in der Mittagspause.
3: Okay, danke.

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16: Hier ist das Wetter für uns in Baden-Württemberg. Sonnig und warm. Paar Wolken unterwegs, aber 22 bis 30 Grad. So wird's auch morgen nochmal. Ab Donnerstag wird's kühler. 13.31 Uhr, die neue 107.7 Verkehrsservice. Auf der A6 Heilbronn Richtung Mannheim zwischen Untereisesheim und Bad Rappenau ist ein Fahrzeug auf der linken Spur liegen geblieben. Die ist gerade blockiert, 1 Kilometer staut sich's. A8 Stuttgart Richtung Ulm. Vorsicht zwischen Märklingen und Rastplatz Scharnstetten, dort ein liegengebliebenes Auto. Und die A8 Richtung Karlsruhe zwischen Heinsheim und Pforzheim Nord, 3 Kilometer stockender Verkehr. Wenn ihr was gesehen habt, eure Staus, eure Blitzer, immer kostenlos. 0800 24 7 1077. 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Wir spielen die meisten 80er, die meisten 90er, die meiste Musik für die Mittagspause. Ich bin Doro, schönen Dienstag jetzt mit Melissa Etheridge.
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16: In Brandenburg startet ein Rekordprojekt. Da steht jetzt nämlich das höchste Windrad der Welt. Eins unserer Themen am Dienstagnachmittag. Es ist 14 Uhr.
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16: Mit Finn Riebesel, Freundlieb.
17: Schönen guten Tag. Die stark umkämpfte Pflegereform soll wie geplant morgen auf den Weg gebracht werden. Bundesgesundheitsminister Linnemann will am Zeitplan festhalten. Ob das klappt, ist aber weiter offen, Silas Quiring.
18: Ja, Stand jetzt sind sich Union und SPD trotz interner Krisentreffen immer noch nicht einig, was drinstehen soll. Die SPD hält die bisherigen Pläne für ein reines Sparpaket. Entlastungen für Pflegebedürftige kommen für sie zu kurz. Sie fordert zum Beispiel, den Eigenanteil an den Pflegekosten zu begrenzen. Linnemann lehnt das ab. Er sieht die Reform jetzt auch nur als kurzfristige Hilfe, um das System vorerst am Laufen zu halten. Eine Expertenkommission könnte dann an einer langfristigen Lösung arbeiten.
17: Riesige Razzia gegen Millionenbetrüger. 1700 Ermittler sind heute in 19 Ländern zu Durchsuchungen ausgerückt. Die Verdächtigen sollen alte Handys als Fabrik neu verkauft und so ihre Kunden um mindestens 300 Millionen Euro gebracht haben. Und nun weitere Meldungen in Kürze. Der gesellschaftliche Zusammenhalt in Deutschland hat sich nach einem Corona-Tief wieder verbessert. Laut einer Bertelsmann-Studie bewerten viele etwa ihre sozialen Beziehungen besser. Auch das politische Interesse ist hoch, das Vertrauen in die Bundesregierung bleibt aber auf einem Tiefststand. Fischotter sollen in Baden-Württemberg wieder heimisch werden. Bei den Gewässern im Land gibt es aber noch einige Baustellen, so der Naturschutzbund. Die Tiere bräuchten zum Beispiel geschützte Versteckmöglichkeiten in Gewässernähe. Flussbegradigungen und Uferverbauungen werden da zum Problem. In Brandenburg steht jetzt das höchste Windrad der Welt. Die Anlage in Schipkau ist 365 Meter hoch und damit fast so hoch wie der Berliner Fernsehturm. Sie soll ab November Strom erzeugen und dank der größeren Höhe etwa doppelt so viel Energie liefern wie herkömmliche Windräder.
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16: Hier ist das Wetter für uns in Baden-Württemberg. Heute nochmal richtig schön, morgen auch mit bis zu 30 Grad. Am Donnerstag kann es dann regnen und es wird ein bisschen frischer. Aktuell haben wir in Ditzingen 26 Grad, in Bad Boll 24 und in Stuttgart-Vaihingen oben 26 Grad. 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Gleich 3 nach 2, die neue 107.7 Verkehrsservice. Auf der A6 Heilbronn Richtung Mannheim, zwischen Untereisesheim und Bad Rappenau nach einem Unfall vorhin 2 Kilometer Stau. Und A8 Stuttgart Richtung Karlsruhe, zwischen Heimsheim und Pforzheim Nord, aktuell 3 Kilometer stockender Verkehr. Es wird geblitzt in Plietzhausen in der Esslinger Straße, da stehen sie direkt an der Kirche. Ihr dürft 30 fahren und wenn ihr was entdeckt, eure Staus, eure

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1: Ich bin Doro. Hi, schönen Dienstagnachmittag. Schön, dass ihr bei uns seid. Die meisten 80er sind im Geschäft bei euch. Jetzt Pink Floyd. Another Brick in the Wall.
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0: mit bestem Rock und Pop. 14 Uhr gleich 22.
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0: Matthias aus Walderstadt hat sich so gefreut heute Morgen. Wir zahlen ihm den Eintritt in die Therme Böblingen. Und oh mein Gott, was habt ihr in Baden-Württemberg da alles schon Witziges in der Sauna erlebt? Allen voran Hanna aus Baden-Württembergs Rockigster Morning Show.
2: Ja, wir hatten so einen richtig schönen Thermentag. Vor, glaube ich, 10 Jahren war das im Winter. Haben ganz viele Aufgüsse gemacht und uns entspannt und haben dann noch gesagt, wir haben noch ein bisschen Zeit, lass uns mal noch rausgehen in den normalen Thermenbereich. Also sind wir rausgelaufen, haben da unsere Handtücher hingehängt und ich bin gleich in einen dieser schönen Pools rein und habe mich noch gewundert, warum die Leute alle so gucken. Bis mir dann 10 Minuten später aufgefallen ist, alle haben Badeklamotten an und ich bin immer noch splitterfasernackt. Und dann dieser Gang wieder raus aus dem Wasser. Das war eigentlich so mit Schlimmste, bis ich endlich an meinem Handtuch war.
0: Oh Gott, das kann ich mir vorstellen. Deswegen immer erstmal die Umgebung checken, bevor ihr das Handtuch hinhängt. Wir zahlen

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3: Hier ist das Wetter für uns in Baden-Württemberg. Heute und morgen nochmal richtig warme Luft vom Mittelmeer bei uns im Land mit 22 bis 30 Grad, Sonne und Wolken. Am Donnerstag kann es dann regnen und es wird kühler. Ganz genau, 2:30, die neue 107.7 Verkehrsservice. Vorsicht auf der A6 Nürnberg Richtung Mannheim. Zwischen Kreuz Weinsberg und Neckarsulm defektes Fahrzeug auf der linken Spur. Und auf der A8 in Richtung Karlsruhe Gegenstände. Zwischen Heimsheim und Pforzheim Süd linke und mittlere Spur sind blockiert. Dann Höhe Karlsbad in beide Richtungen Vorsicht Gegenstände. Und auf der B27 Stuttgart nach Tübingen Fahrradfahrer zwischen Waldorf-Heslach und Kirchentellensfurt. Wenn ihr was seht, eure Staus und Blitzer, immer kostenlos. 0800 24 7 1077. Schönen Dienstagnachmittag. Ich bin Doro. Hi. Hier bei uns gibt's immer die meisten 80er, die meisten 90er, die meiste Musik zum Arbeiten. Jetzt von Europe.
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12: Es gibt gute Nachrichten für unsere Gesundheitsvorsorge. Unser Top-Thema jetzt, das ist Dienstagnachmittag, 15 Uhr.
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12: Mit Finn Riebesel-Freundlieb.
14: Schönen guten Tag. Krankenhäuser in Baden-Württemberg sollen künftig zwei größere Krisenübungen durchführen. Wie das Land dabei unterstützt, erklärte Gesundheitsminister Hildenbrand heute bei einer Pressekonferenz.
15: Das Land stellt insgesamt 5,2 Millionen Euro bereit, damit Krankenhäuser in Baden-Württemberg unterschiedliche Krisensituationen praktisch erproben können. Denn Krankenhäuser müssen auch dann handlungsfähig bleiben, wenn die normalen Abläufe nicht mehr funktionieren. Vorsorge schafft Sicherheit. Und deshalb lässt Baden-Württemberg den Ernstfall üben. Wir machen unsere Krankenhäuser fit für Krisenlagen und für Ernstfälle, auch wenn wir hoffen, dass sie niemals eintreten.
14: Ein riesiges Betrügernetzwerk soll europaweit mehr als 1 Million gefälschte Smartphones verkauft und so ihre Kunden um mehr als 300 Millionen Euro gebracht haben. Ermittler sind deswegen heute zu einer Großrazzia in 19 Ländern ausgerückt. 7 Verdächtige wurden festgenommen. Und nun weitere Meldungen in Kürze. Bundesgesundheitsminister Lindemann will die Pflegereform durchboxen. Er will, dass die Bundesregierung die Pläne morgen beschließt. Stand jetzt sind sich CDU und SPD aber noch gar nicht einig. Die SPD hält die Reform für ein reines Sparpaket und will Pflegebedürftige mehr entlasten. Enteignungen würden den Wohnungsmangel in Berlin laut einer neuen Studie verschärfen. Die Studienmacher sagen, nur der Bau von neuen Wohnungen kann Mieten langfristig senken. In Auftrag gegeben wurde die Studie von einer Wirtschaftsinitiative, die gegen die Enteignungspläne der Linken ist. Die Ferdinand-von-Steinbeis-Schule in Tuttlingen gehört zu den Gewinnern des Deutschen Schulpreises. Die berufliche Schule hat 30.000 Euro bekommen. Die Jury lobt vor allem das selbstständige Lernen und die enge Zusammenarbeit mit Betrieben.
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12: Das Wetter für uns in Baden-Württemberg ist heute und morgen nochmal richtig warm und meistens sonnig. Heute vielleicht ein Ticken bewölkter als morgen. Bis zu 30 Grad heute, morgen um die 23 Grad in Oberschwaben und nochmal bis zu 29 Grad in Nordbaden. 15 Uhr und 2 Minuten, die neue 107.7 Verkehrsservice. Achtung Autofahrer auf der A5 Heidelberg Richtung Karlsruhe zwischen Bruchsal und Karlsruhe Nord. Unfallstelle, linke Spur. Achtung auf der A6 Nürnberg Richtung Heilbronn zwischen Kreuz Weinsberg und Heilbronn-Neckar-Sulm. Defektes Auto, linke Spur. Achtung auf der A8 Stuttgart Richtung Karlsruhe zwischen Flughafen Messe und Möhringen. Ungesicherte Unfallstelle zwischen Möhringen und Kreuz Stuttgart. Da liegen nochmal Metallteile. Achtung außerdem auf der 81 Heilbronn Richtung Stuttgart im Engelbergtunnel. Liegen gebliebener LKW, rechte Spur. Und einen habe ich noch. B10 in Stuttgart zwischen der B27 am Dreieck Zuffenhausen und Stammheim. 2 Kilometer Stau. Da geht nichts nach einem Unfall in der Baustelle. Eure Staus, eure Blitzer, immer kostenlos 0800 24 7 1077. 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
12: Die Arbeit flutscht bei diesem Wetter garantiert auch besser als bei grauem Herbstwetter. Ich bin Christian Krack, hallo. Wir spielen die meisten 80er für euch. Jetzt Midnight Oil aus Australien und Bats are Burning.
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0: Bon Jovi, have a nice day. Bester Rock und Pop an diesem sommerlich warmen Dienstagnachmittag. Hier ist die neue 107.7. Ja, und das Wetter ist schon mal perfekt für den Cannstatter Wasen heute. Ja, und heute Abend wollen wir mit euch und euren Vereinen feiern bei der neuen 107.7 Wasenparty am Vereinsdienstag beim Benz, dem Hofbräuzelt. Für jeden gibt's eine Freimaß, Freigöckele. Auch Florian aus Stuttgart und seine studentische Seglergemeinschaft wollen mit dabei sein. Sag mal, Florian, wo segelt ihr denn überhaupt?
1: Am Max-Eitsee und auch am Bodensee. Einmal im Jahr auch am Comersee in Italien. Wir haben einmal im Jahr eine große Ausfahrt mit ungefähr 100 Leuten. Und dann fahren wir am Comersee nach Tomalo. Das sind so unsere Reviere hauptsächlich.
0: Ich bin ja jetzt mit Segeln nicht wahnsinnig vertraut. Auf dem Max-Eitsee seid ihr da mit Optimisten unterwegs. Heißt das nicht so?
1: Das ist richtig, genau.
0: Ja.
1: Am Max-Eitsee haben wir unser Kindertraining. Also wir haben Kinder- und Jugendtraining dort jeden Samstag. Und das ist Optimist, aber auch 420er heißen die dann, die größeren. Und ein Studentensegel kann man immer mittwochabends.
0: Und als Student gehe ich mal stark davon aus, könnt ihr feiern. Kurzer Stimmungscheck. Die Krüge!
1: Oh!
0: Die Krüge!
1: Oh!
0: Die Krüge!
1: Oh!
0: Oh, da gibt noch mehr, aber ich sag mal, ihr seid dabei. Wir freuen uns auf euch. Setzt schon mal die Segel auf Vasenparty sozusagen.
1: Super cool, danke vielmals.

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5: Das Wetter für uns in Baden-Württemberg ist heute und morgen noch mal richtig warm und oft sonnig. Aktuell sind es in Esslingen 27, Filderstadt 27, auch in Calw sogar noch 26 Grad. Ja, morgen bekommen wir dann so um die 23 Grad in Oberschwaben bis zu 29 Grad in Nordbaden. Das ist dann wahrscheinlich der letzte gefühlte Sommertag. Aber ich glaube, das habe ich dieses Jahr schon öfter mal gesagt. 15.31 Uhr, die neue 107.7 Verkehrsservice. Achtung Autofahrer auf der A6, Nürnberg Richtung Heilbronn, zwischen Kreuz Weinsberg und Heilbronn-Neckar-Sulm. Defektes Auto, linke Spur. Achtung auf der A8, Stuttgart Richtung Ulm, zwischen Märklingen und Rastplatz Scharenstetten. Liegen gebliebenes Auto auf der Standspur. Es stockt A8 Dauerbaustelle bei Pforzheim Richtung Karlsruhe 7, Richtung Stuttgart 4 Kilometer. Und große Probleme, B10 Stuttgart Richtung Mühlacker, zwischen Dreieckzuffenhausen und Stammheim gibt es eine Sperrung nach einem Unfall mit Verletzten in der Baustelle. Das betrifft dann auch die andere Seite der B10 Richtung Feuerbach, auch hier auf Höhe Stammheim. Zumindest die linke Spur blockiert, also da jede Menge Stau zwischen Stammheim und Zuffenhausen aktuell. Eure Staus, eure Blitzer. Immer kostenlos 0800 24 7 107 7. 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Wir spielen die meisten 80er, die meisten 90er, die meiste Musik für euch. Ich bin Christian Krack und jetzt geht's in die 80er zu Kenny Loggins aus dem Film Top Gun. Das ist Danger Zone. Schönen Nachmittag euch.
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0: Und dazu besten Rock und Pop im Radio Genesis. Jesus, he knows me. Es ist 15.42 Uhr am Dienstagnachmittag. Und ihr wisst, täglich gegen 3:45 setze ich ja noch einen drauf.
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0: Der kommt heute von einer der größten Blues-Rock-Bands aller Zeiten. Leider lebt ja von der dreiköpfigen Ursprungsbesetzung nur noch Gitarrist und Sänger Billy Gibbons. Ich rede natürlich von CC Top. Billy Gibbons, der trägt ja nach wie vor, genau wie früher auch Bassist Dusty Hill, diesen langen, langen Rauschebart, absolutes Markenzeichen. Erst im August ist ja dann auch Schlagzeuger Frank Beard gestorben mit 77. Beard heißt ja Bart übersetzt und ausgerechnet er hat nie einen Vollbart getragen. Immer nur einen Schnauzer, fand ich schon immer irgendwie erstaunlich. Jetzt hören wir CC Top von 1983 in Originalbesetzung, versteht sich. Wir spielen die meisten 80er für euch. Hier ist Gimme All Your Lovin'.

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16: Die Menschen in Deutschland wollen laut einer Studie wieder mehr Verantwortung füreinander übernehmen. Das ist doch eine gute Nachricht. Das ist eines unserer Themen jetzt. Es ist Dienstagnachmittag, 16 Uhr.
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16: Schön, Riebesel, Freund liebt.
17: Schönen guten Tag. Krankenhäuser in Baden-Württemberg sollen künftig 2 größere Krisenübungen durchführen. Wie das Land dabei unterstützt, erklärte Gesundheitsminister Hildenbrand heute bei einer Pressekonferenz.
18: Das Land stellt insgesamt 5,2 Millionen Euro bereit, damit Krankenhäuser in Baden-Württemberg unterschiedliche Krisensituationen praktisch erproben können. Denn Krankenhäuser müssen auch dann handlungsfähig bleiben, wenn die normalen Abläufe nicht mehr funktionieren. Vorsorge schafft Sicherheit und deshalb lässt Baden-Württemberg den Ernstfall üben. Wir machen unsere Krankenhäuser fit für Krisenlagen und für Ernstfälle, auch wenn wir hoffen, dass sie niemals eintreten.
17: Riesige Razzia gegen Millionenbetrüger. 1700 Ermittler sind heute in 19 Ländern zu Durchsuchungen ausgerückt. Die Verdächtigen sollen alte Handys als Fabrik neu verkauft und so ihre Kunden um mindestens 300 Millionen Euro gebracht haben. Und nun weitere Meldungen in Kürze. AfD-Spitzenkandidat Ulrich Siegmund will sich im Dezember im Landtag von Sachsen-Anhalt zum Ministerpräsidenten wählen lassen. Das hat er jetzt angekündigt. Wie genau das klappen soll, ist noch unklar. Noch laufen Gespräche, inwieweit das BSW eine AfD-Minderheitsregierung unterstützen will. Bundesverkehrsminister Bilger will das Sonntagsfahrverbot für Lkw weiter aussetzen. Das hat er im Kölner Stadtanzeiger angekündigt. Hintergrund sind die weiter extrem niedrigen Pegel in den Flüssen. Die schränken den Güterverkehr mit Schiffen gerade massiv ein. Die Menschen in Deutschland rücken nach der Corona-Pandemie wieder stärker zusammen. In einer Bertelsmann-Studie haben die Befragten etwa ihre Bereitschaft, Verantwortung für andere zu übernehmen, höher eingestuft. Das Vertrauen in den Staat bleibt demnach aber gering.
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16: Das Wetter für uns in Baden-Württemberg ist heute und morgen nochmal richtig warm, oft sonnig, heute bis zu 30 Grad, morgen um die 23 bis zum Teil 29 Grad. 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Achtung Autofahrer, bitte noch auf der A6 Nürnberg Richtung Heilbronn zwischen Kreuz Weinsberg und Heilbronnecker-Sulm. Liegen gebliebenes Auto, linke Spur. Achtung bitte. Nee, Stau erstmal. A8, Dauerbaustelle bei Pforzheim in beide Richtungen, 5 Kilometer. Und jetzt aber Achtung, große Probleme auf der B10. Zum einen Stuttgart Richtung Mühlacker zwischen Dreieckshofenhausen und Stammheim. Immer noch die Sperrung nach einem Unfall in der Baustelle mit mehreren Verletzten, aber deshalb auch in allen Richtungen. Da am Dreieckshofenhausen B10, B27 dicke Rückstaus wegen dieses Unfalls. Also wenn ihr denn irgendwie könnt, macht einen ganz großen Bogen drum. Eure Staus, eure Blitzer. Immer kostenlos 0800 24 7 1077. 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
16: Ich bin Christian Krack, hallo am Dienstagnachmittag. Ich stehe hier mit rotem Kopf im Studio. Und das ist kein Sonnenbrand, das ist ja die Schamesröte, nachdem ich seit der 7-Uhr-Rechnung schon so einige Sauna-Erlebnisse von euch gehört habe. Deshalb bin ich jetzt umso gespannter, was denn die dritte Rechnung des Tages ist. Was haben wir da? Aha, es geht um eine Tankrechnung. Aus dem Rems-Murr-Kreis 106,76 Euro. Das klingt ja heutzutage gar nicht mehr nach viel, aber vor ein paar Jahren wäre ich dafür wahrscheinlich zweimal tanken gefahren. Daniela Kramer aus Winnenden. Deine Rechnung möchten wir jetzt gerne übernehmen. Deshalb ruf schnell an, die kostenlose neue 107.7 Studio Hotline ist die 0800 247 1077. Daniela Kramer aus Winnenden. Innerhalb von 3 Songs musst du angerufen haben, nur dann zahlen wir auch. Also 0800 247 1077.

0: mit Liquido aus Sinsheim. Narcotic an diesem sommerlichen Dienstagnachmittag. Ja, lass mich gucken, die drei Rechnungssongs, die sind damit um für Daniela Kramer aus Winnenden im Remsmoorkreis.
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0: Rechnung schicken über die neue 107.7.de und täglich um 7, 12 oder auch um 16 Uhr eben schnell anrufen, sollten wir eure Rechnung gezogen. Rechnung schicken über die neue 107.7.de

0: 107.7. Das finde ich ja großartig.
1: Ja, klar. Hier in der App von euch hören wir die natürlich hier auch. Und wir benötigen natürlich die Rechnung auch hier für die Dieselrechnung.
2: Ja, richtig.
0: Ich wollte gerade fragen, wie sind denn die Spritpreise in Portugal?
1: Ja, 2,30 Euro bis 2,40 Euro auch.
0: Die also auch nicht besser.
2: Nee, Martin, wir sind jetzt schon anderthalb Wochen unterwegs.
0: Okay.
2: Genau, am Donnerstag sind es 2 Wochen. Wir sind praktisch von Stuttgart losgefahren, über Frankreich, Spanien und jetzt sind wir...
0: Cool.
2: Kurz vor Lissabon, richtig. Gestern waren wir in Nazaré. Ja, war richtig
0: geil. Die Riesenwelle angeguckt.
1: Ja, leider keine Wellen, aber heute Nacht soll es Sturm geben. Ja.
0: Okay, die nächste Tankfüllung ist jetzt sozusagen sicher. Ja, also Glückwunsch und schönen Urlaub noch.
2: Danke.
0: Schickt uns auch eure Tankrechnungen oder was auch immer ihr gerade rumliegen habt, Baden-Württemberg. Könnt ihr übrigens auch über unsere neue 107.7 App direkt über Smartphone hochladen. Morgen früh um 7 gibt es ja schon die nächste Gewinnchance. Dino.

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14: Das Wetter für uns in Baden-Württemberg. Ja, es ist unglaublich warm. Schorndorf 27, Göppingen 27, Bretten aktuell ebenfalls 27 Grad. Auch morgen warm und meistens sonnig. Morgen so um die 23 Grad Richtung Allgäu bis zu 29 Grad am Rhein. 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Direkt an der B14 in Winnenden. 16.31 Uhr, die neue 107.7 Verkehrsservice. Achtung Autofahrer, auf der A8 Ulm Richtung Stuttgart zwischen Esslingen und Stuttgart Flughafen Messe. Da ist eine Spur gesperrt, Pann-LKW. Da staut es sich auch schon zurück, hat uns unser Hörer Uwe gemeldet. Vielen Dank für den Hinweis. A8 Dauerbaustelle bei Pforzheim, in beide Richtungen 5 Kilometer stockend. 81 Stuttgart Richtung Singen, zwischen Kreuz Stuttgart und Ehningen, schon wieder 8 Kilometer streckenweise stockend wegen der Baustelle. Und große Probleme zwischen Stuttgart-Zuffenhausen und Stammheim, B10, B27, im Prinzip eigentlich in allen Richtungen, denn die B10 ist stadtauswärts zwischen Zuffenhausen und Stammheim nach einem Unfall mit mehreren Verletzten in der Baustelle gesperrt. Blitzer habe ich auch noch reinbekommen von Olli. Der hat einen gesehen an der B27 Ludwigsburg Richtung Stuttgart. Auf Höhe Wüstenrot, Kornwestheim Ost wird geblitzt. 80 erlaubt. Vielen Dank dir für den Hinweis. Eure Staus, eure Blitzer, immer kostenlos her damit. 0800 24 7 107 7. 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
0: Wir
14: begleiten euch durch diesen warmen Dienstagnachmittag mit den meisten 80ern, den meisten 90ern, mit der meisten Musik. Ich bin Christian Kack und jetzt geht's in die 80er, nach Sylt sozusagen. Hier sind die Ärzte und Westerland.
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0: Sixpence, non the richer, sonnige 16.43 Uhr haben wir. Hier ist die neue 107.7. Bester Rock und Pop für euren Dienstagnachmittag. 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Hier bei uns im Radio und deshalb, ja, stimmt jetzt schnell ab auf die neue 107.7.de. Vielleicht stimmt ihr ja auch für den nächsten Song gleich mal ab. Billy Idol aus den 80ern haben wir für euch mit Rebel Yell. Der muss ja eigentlich rein in die Top 100. Ich bin auf jeden Fall sehr, sehr gespannt.
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6: Der gesellschaftliche Zusammenhalt in Deutschland hat sich laut einer Studie wieder verbessert. Das ist doch schön. Eines unserer Themen jetzt, es ist Dienstagnachmittag, 17 Uhr.
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6: Mit Finn Riebesel-Freundlieb.
7: Schönen guten Tag. Ein großes Betrügernetzwerk soll mehr als 1 Million gefälschte Smartphones verkauft und so für einen riesigen Schaden gesorgt haben. Heute sind Ermittler deswegen zu einer Großrazzia ausgerückt. Jana Klonikowski.
8: Ja, rund 1700 Ermittler waren bei Durchsuchungen in 19 europäischen Ländern im Einsatz, auch in Deutschland. 7 Verdächtige wurden verhaftet. Die Betrüger sollen Handys aus alten Bauteilen zusammengeschraubt haben und sie dann auf Online-Plattformen als neue Markensmartphones verkauft haben. Dadurch wurden Kunden um mehr als 300 Millionen Euro gebracht. Dazu kommt noch ein Millionenschaden durch nicht gezahlte Steuern.
7: Baden-Württemberg will knapp 70 Krankenhäuser im Land besser auf den Ernstfall vorbereiten. In den kommenden Jahren sollen sie mindestens 2 größere Übungen durchführen. Dafür stellt das Land über 5 Millionen Euro zur Verfügung. Die Szenarien: ein Massenanfall an Verletzten, Strom- oder IT-Ausfall oder auch eine Hitzewelle. Und nun weitere Meldungen in Kürze. In die Regierungsbildung in Sachsen-Anhalt kommt ein wenig Bewegung. AfD-Spitzenkandidat Ulrich Siegmund hat angekündigt, sich im Dezember im Landtag als Ministerpräsident zur Wahl zu stellen. Wie die dafür nötige Mehrheit zusammenkommen soll, ist noch unklar. Der gesellschaftliche Zusammenhalt in Deutschland hat sich nach einem Corona-Tief wieder verbessert. Laut einer Bertelsmann-Studie bewerten viele etwa ihre sozialen Beziehungen besser. Auch das politische Interesse ist hoch. Das Vertrauen in die Bundesregierung bleibt aber auf einem Tiefststand. Fischotter sollen in Baden-Württemberg wieder heimisch werden. Bei den Gewässern im Land gibt es aber noch einige Baustellen, so der Naturschutzbund. Die Tiere bräuchten zum Beispiel geschützte Versteckmöglichkeiten in Gewässernähe. Flussbegradigungen und Uferverbauungen werden da zum Problem.
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6: Das Wetter für uns in Baden-Württemberg, das ist heute und morgen nochmal richtig warm, auch oft sonnig. Heute ja bis zu 30 Grad, zwar am Oberrhein, morgen um die 23 Grad in Oberschwaben und bis zu 29 Grad in Nordbaden. 17 Uhr und 2 Minuten, die neue 107.7 Verkehrsservice. Es stockt auf der A8, Dauerbaustelle bei Pforzheim in beide Richtungen, 5 Kilometer. 81 Stuttgart Richtung Singen zwischen Kreuz Stuttgart und Ehningen, gut 8 Kilometer Stop and Go. Auch hier wird ja Dauer gebaut. große Probleme immer noch zwischen Stuttgart-Stammheim und Zuffenhausen. Vor allem die B10 Stuttgart Richtung Mühlacker ist zwischen Dreieck-Zuffenhausen und Stammheim gesperrt nach einem Unfall mit mehreren Verletzten in der Baustelle. Ja, und deshalb hier überall Rückstau. Geblitzt wird auch B27 Ludwigsburg Richtung Stuttgart auf Höhe Wüstenrot, Kornwestheim Ost 80 erlaubt. Danke nochmal an Olli fürs Melden. Eure Staus, eure Blitzer immer kostenlos 0800 24 700 77. 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
6: Ja, es geht richtig warm in diesen Dienstagabend und dazu haben wir die meisten 80er für euch. Ich bin Christian Krack, hallo, gleich Phil Collins bei uns, Survivor und jetzt die Hooters.
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0: Bester Rock und Pop mit Phil Collins. Hier ist die neue 107.7. Kommt gut in den Dienstag, Feierabend, Sommerfeeling. Heute ja in Baden-Württemberg. Aber bevor die beiden jetzt ihren sonnigen Feierabend genießen dürfen, geht's natürlich noch in die Abendschule.
1: 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Jetzt versucht ein Engländer, Schwäbisch zu lernen. Steven lernt Schwäbisch. Und hier sind Steven und Urschwabe Jens.
2: Hi Jens.
3: Hi, grüß dich Steven.
2: Was ist bitte mein neues Wort für heute?
3: Ja, das schwäbische Wort für heute ist Dubbel.
2: Ich kenne das Spiel. Spiele ich mit meinen Kindern.
3: Nein, du denkst Scrabble.
2: No, Dubbel. Kennst du das nicht? Ist ein neues Spiel. Ist cool. Du hast so eine runde Teller und aufs Teller sind Bilder. Okay, von einem Orca oder einem Eimer oder einem Kompass. Egal was. Und auf jedes Teller, du drehst das Teller um und du hast Teller selber in der Hand mit Bildern. Und du musst nur schauen, ja, ich sehe das Gleiche auf meinem Teller als
3: das
2: auf dem Teller.
3: Das nennt sich Memory.
2: Nein, du musst, es geht sehr schnell, das ist ein cooles Spiel, Doppel. Und das ist das Wort, oder?
3: Nein, Doppel ist was anderes.
2: Doppel?
3: Aber ich kenne das Spiel nicht, das hast du doch gerade erfunden.
2: Nein, es ist ein cooles Spiel, ich bring's nächstes Mal mit. Können wir eine Runde spielen,
3: bitte. Aber ich bin Weltmeister in Doppel. Sehen. Und weh, das gibt's nicht.
2: D-O-P-P-E-L.
3: Nein, aber der Doppel ist D-U-B-B-L.
2: Okay, Doppel ist, ja, okay, bis du es buchstabiert hast, habe ich gedacht, es ist ein Zwillinger.
3: Ah.
2: Das ist mein Doppel.
3: Wir Schwaben, du hast ja schon mal festgestellt, wir Schwaben haben für diese Leute, wo im Dorf nicht unbedingt die Hellsten sind, haben wir ganz, ganz viele Begriffe. Und der Doppel ist einer davon. Das heißt also, wenn man, ja, wenn du irgendwie der Müll machst, irgendeinen Müll erzählst und deine Frau haut dir so lachhaft auf den Hinterkopf, du bist ein Doppel. Weißt du, du hast nicht verstanden, du hast mich zum Lachen gebracht, sowas, das ist ein Doppel.
2: Vielen Dank, bis morgen.
3: Bis morgen.
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5: Das Wetter für uns in Baden-Württemberg, ja, das bleibt auch heute Abend schön warm. Die Temperaturen in der Nacht sind dann auch noch okay, gehen runter so auf 14 bis 7 Grad. Aktuell sind es aber hier in Stuttgart noch 26, Tübingen 25, Offenburg 27 Grad. Ja, und morgen bekommen wir dann erneut viel Sonnenschein bei 23 bis 29 Grad. 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Messestuttgart.de. 17.31 Uhr haben wir, die neue 107.7 Verkehrsservice. Achtung Autofahrer, jetzt auf der A8 Stuttgart Richtung Karlsruhe. Zwischen Pforzheim Ost und Pforzheim Nord, defekter LKW auf der rechten Spur. Und deshalb natürlich noch ein bisschen mehr Stau als ohnehin schon wegen der Dauerbaustelle. Das sind jetzt da schon gut 5 Kilometer. Achtung außerdem auf der A81 Stuttgart Richtung Heilbronn. Zwischen Ludwigsburg Nord und Pleidelsheim, liegen gebliebenes Auto. A81 Stuttgart Richtung Singen zwischen Kreuz Stuttgart und Ehningen. 8 Kilometer Stop and Go wegen Bauarbeiten und große, große Probleme zwischen Stuttgart-Zuffenhausen und Stammheim. B10, B27, da überall auch Rückstau, denn die B10 ist stadtauswärts zwischen Zuffenhausen und Stammheim immer noch nach einem Unfall in der Baustelle gesperrt. Eure Staus, eure Blitzer, immer kostenlos, 0800 24 7 107 7. Wo es denn geht, eine gute Fahrt? Ja, kommt gut durch die vielen, vielen Staus heute Abend. Wir sind bei euch mit den meisten 80ern, den meisten 90ern, mit der meisten Musik. Ich bin Christian Krack, jetzt gibt's 80er Classic Rock von Shockrocker Alice Cooper, das ist Poison.
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Mike and the Mechanics, Word of Mouth. Hier ist die neue 107.7 mit bestem Rock und Pop. 17.42 Uhr haben wir. Und wir begrüßen jetzt garantiert auch einige Menschen am Radio, die uns sonst vielleicht nicht so regelmäßig hören, denn Spotify spinnt gerade. Das freut uns sehr. Ihr merkt, Radio läuft einfach immer unfallfrei. Schön, dass ihr da seid. Ja. Lehnt euch zurück, genießt es. Wir spielen für euch die meisten 80er. Jetzt zum Beispiel Roxette, große Gefühle. Here's Listen to Your Heart.

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15: In Tuttlingen gibt's heute einen besonderen Grund zur Freude. Das ist eines unserer Themen jetzt. Es ist Dienstagabend, 18 Uhr.
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15: Mit Finn Riebesell, Freundlieb.
16: Schönen guten Abend. Krankenhäuser in Baden-Württemberg sollen künftig zwei größere Krisenübungen durchführen. Wie das Land dabei unterstützt, erklärte Gesundheitsminister Hildenbrand heute bei einer Pressekonferenz.
17: Das Land stellt insgesamt 5,2 Millionen Euro bereit, damit Krankenhäuser in Baden-Württemberg unterschiedliche Krisensituationen praktisch erproben können. Denn Krankenhäuser müssen auch dann handlungsfähig bleiben, wenn die normalen Abläufe nicht mehr funktionieren. Vorsorge schafft Sicherheit und deshalb lässt Baden-Württemberg den Ernstfall üben. Wir machen unsere Krankenhäuser fit für Krisenlagen und für Ernstfälle, auch wenn wir hoffen, dass sie niemals eintreten.
16: Ein riesiges Betrügernetzwerk soll europaweit mehr als 1 Million gefälschte Smartphones verkauft und so ihre Kunden um mehr als 300 Millionen Euro gebracht haben. Ermittler sind deswegen heute zu einer Großrazzia in 19 Ländern ausgerückt. 7 Verdächtige wurden festgenommen. Und nun weitere Meldungen in Kürze. AfD-Spitzenkandidat Ulrich Siegmund will sich im Dezember im Landtag von Sachsen-Anhalt zum Ministerpräsidenten wählen lassen. Das hat er jetzt angekündigt. Wie genau das klappen soll, ist noch unklar. Noch laufen Gespräche, inwieweit das BSW eine AfD-Minderheitsregierung unterstützen will. Enteignungen würden den Wohnungsmangel in Berlin laut einer neuen Studie verschärfen. Die Studienmacher sagen, nur der Bau von neuen Wohnungen kann Mieten langfristig senken. In Auftrag gegeben wurde die Studie von einer Wirtschaftsinitiative, die gegen die Enteignungspläne der Linken ist. Die Ferdinand-von-Steinbeis-Schule in Tuttlingen gehört zu den Gewinnern des Deutschen Schulpreises. Die berufliche Schule hat 30.000 Euro bekommen. Die Jury lobt vor allem das selbstständige Lernen und die enge Zusammenarbeit mit Betrieben.
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15: Das Wetter für uns in Baden-Württemberg bleibt heute Abend schön warm. Nachts geht's runter auf 14 bis 7 Grad. Morgen bekommen wir erneut richtig viel Sonnenschein bei 23 bis 29 Grad. 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Es heißt, Achtung Autofahrer, auf der A8 Stuttgart Richtung Karlsruhe zwischen Pforzheim Ost und Pforzheim Nord, defekter LKW rechte Spur und weil da auch noch gebaut wird, gut 5 Kilometer Rückstau. Achtung bitte auf der 81 Stuttgart Richtung Heilbronn in der Ausfahrt Mundelsheim, liegen gebliebenes Auto. Achtung auf der 81 Stuttgart Richtung Singen zwischen Kreuz Stuttgart und Ehningen, immer noch gut 8 Kilometer stockend, ja, vielleicht mittlerweile ein bisschen weniger, 6 wegen Bauarbeiten. Und richtig große Probleme in Stuttgart, B10, B27, alle eigentlich betroffen zwischen Zuffenhausen und Stammheim. Grund ist ein Unfall auf der B10 in Stuttgart Richtung Mühlacker zwischen Dreizuffenhausen und Stammheim. Geht nichts. Da hat es auch mehrere Verletzte gegeben in der Baustelle. Immer noch die Sperrung. Ja, und deshalb Rückstau in alle Richtungen. Eure Staus, eure Blitzer, immer kostenlos. 0800 24 7 1077. Wo es denn geht, eine gute Fahrt. 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
15: Ich bin Christian Krack. Schönen guten Abend am Dienstag. Ja, wer knackt sie heute? Meine schnellen Fragen zum Weltgeschehen. Wer will unsere schicke schwarze neue 107.7-Tasse gewinnen? Die Einstiegsfrage, die verrate ich euch wie immer ja jetzt schon mal. Achtung! Dieser Fußball-Weltmeister von 2014 wird heute 42 Jahre alt. Glückwunsch! Bei der WM damals, da war er ja ordentlich sauer, nachdem ihm die Reporter fragen, trotz eines 2:1-Siegs gegen Algerien zu kritisch waren.
19: Ist mir völlig wurscht. Ich lege mir das mal 3 Tage in die Eistonne und dann analysieren wir das Spiel und dann sehen wir weiter.
15: Ja, wie heißt denn dieses Geburtstagskind? Er ist mittlerweile ja ZDF-Fußballexperte und wird bald DFB-Geschäftsführer Sport. Wisst ihr das und ein bisschen mehr zum Tag? Jetzt kostenlos anrufen und mitspielen auf der 0800 24 7 1077.

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0: Dandy Warhols hießen sie. Bohemian Like You. Besser Rock und Pop um 6:58. Schönen Dienstag, Feierabend euch.
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0: Ich bin

0: Christian Krack, hallo, wer will mich heute knacken?
1: Hier ist der Burhan.
0: Burhan, woher kommst du?
1: Oh, Ludwigsburg.
0: Heute und morgen ja nochmal so ein bisschen Sommerwetter, dann ist wohl rum. Da blutet mir schon das Herz. Bist du schon bereit für den Herbst?
1: Meine Freundin, die hat sich schon auf irgendwelche Halloween-Partys und Kostüme schon mental vorbereitet.
0: Okay. Jetzt pass auf, jetzt hagelt's hier gleich, aber hoffentlich nur richtige Antworten von dir. 25 Sekunden Zeit, 5 Fragen zum Weltgeschehen stelle ich dir. 4 musst du nur richtig haben, dann hast du schon gewonnen. Und wenn du mal was nicht weißt, sagst du schnell weiter oder rätst kurz.
1: Okay.
0: Und bevor die Zeit losläuft, hören wir noch mal kurz rein in diesen Interview-Schnipsel von der Fußball-WM 2014 in Brasilien.
2: Oh, ja. Ist mir völlig wurscht. Ich lege mir das mal 3 Tage in die Eistonne und dann analysieren wir das Spiel und dann sehen wir weiter.
0: Und jetzt läuft die Zeit. Dieser Fußball-Weltmeister von 2014 wird heute 42. Bei der WM damals war er ordentlich sauer. Wie heißt der Mann?
1: Der Mertesacker.
0: Genau. Welches wichtigste deutsche Gericht in Karlsruhe hat gestern seinen 75. Geburtstag gefeiert?
1: Bundesverfassungsgericht?
0: Ja, genau. Der längste Fluss in Deutschland hat einen historisch niedrigen Pegelstand erreicht. Wie heißt der Fluss?
1: Rhein.
0: Ja.
1: Rhein.
0: Dieser britische Sänger mit der rauchigen Stimme plant mit seinen 81 Jahren eine letzte Tournee. Dabei wird er natürlich auch Songs singen wie Sailing. Ich meine Rod.
1: Stewart?
0: Ja. Und wenn morgen der 30. September ist, dann ist übermorgen der
1: 1. Oktober.
0: Ja, auch das stimmt. Konnte ich dich nicht aufs Glatteis führen. Burhan.
1: Ja?
0: Alle 5. Damit hast du mich. Hast du den Krack geknackt? Du wirst aufgenommen in unsere neue 107.7 Hall of Fame. Mögen die Freudentränen Land auf Land ab über deinen fulminanten Sieg hier den Rhein wieder auf ein ordentliches Maß auffüllen.
1: Ganz genau. Und jetzt fahre ich nach Hause zu meiner Freundin. Jawohl.
0: Ja, super. Unsere schicke schwarze neue 107.7 Tasse geht zu dir nach Ludwigsburg.
1: Alles klar. Vielen Dank. Gute Sendung. Ciao, ciao.
0: Ja, danke, danke. Ja, und spiel doch auch mal mit mir eine Runde Knack den Krack. Morgen Abend wieder. Kurz nach 6 die Einstiegsfrage hören und ganz schnell anrufen.

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5: Das Wetter für uns in Baden-Württemberg. Ja, das ist ja immer noch irre warm. Sensationell. 26 Grad in Esslingen, Remseck 26, Rothenburg 26 Grad. Ja, die Nacht ist auch okay. Geht runter auf 14 bis 7 Grad, wenig Wolken, stellenweise ein bisschen Nebel. Morgen bekommen wir dann vielleicht jetzt wirklich den letzten richtigen Sommertag, den gefühlten, bei 23 bis 29 Grad. Genau, 6:30, die 9077 Verkehrsservice. Also ich weiß gar nicht, wo ich anfangen soll. Ich pick mal die wichtigsten Probleme raus. Achtung Autofahrer, es gibt eine Sperrung der A6 Heilbronn Richtung Nürnberg. Zwischen Kirchberg und Rastplatz Reußenberg geht nichts Richtung Nürnberg nach einem Unfall. Achtung bitte außerdem auf der A8 Stuttgart Richtung Karlsruhe. Zwischen Pforzheim Ost und Pforzheim Nord, defekter LKW, rechte Spur. Achtung bitte auf der 81 Stuttgart Richtung Heilbronn in der Ausfahrt Mundelsheim. Liegen gebliebenes Auto. Achtung außerdem auf der 81 Stuttgart Richtung Singen zwischen Schönbuchtunnel und Rastplatz Ziegler. Da liegen jetzt gleich mehrere Plastikteile auf der Straße. Und Achtung B10, immer noch die Sperrung Stuttgart Richtung Mühlacker zwischen Dreikzuffenhausen und Stammheim nach einem Unfall in der Baustelle. Deshalb auch Stau ringsherum auf der B10, B27 da oben zwischen Zuffenhausen und Stammheim. Und Achtung außerdem auf der B466 zwischen der B10 bei Süßen Ost und Donsdorf West. Auch da gibt es eine Sperrung Richtung Heidenheim nach einem Unfall. Eure Staus, eure Blitzer immer kostenlos 0800 24 7 1077. 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Genießt diesen herrlich warmen Dienstagabend. Wir sind bei euch mit den meisten 80er, den meisten 90er, mit der meisten Musik. Ich bin Christian Krack und wir feiern das schöne Wetter jetzt mit Classic Rock von Queen. Here's We Are The Champions.
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Offspring, Pretty Fly. Hier ist die neue 107.7 mit bestem Rock und Pop. Geht durch diesen herrlich warmen Dienstagabend. 18.41 Uhr haben wir. Und jetzt habe ich Phil Collins für euch. Die meisten 80er. Das ist In the Air Tonight.

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18: Baden-Württemberg rüstet seine Krankenhäuser besser für den Ernstfall aus. Das ist eines unserer Themen jetzt. Es ist Dienstagabend, 19 Uhr.
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20: Schönen guten Abend. Bundesgesundheitsminister Lindemann will die Pflegereform durchboxen. Er will, dass die Bundesregierung die Pläne wie geplant morgen beschließt. Stand jetzt sind sich Union und SPD trotz interner Krisentreffen aber immer noch nicht einig. Die SPD hält die bisherigen Pläne für ein reines Sparpaket. Entlastungen für Pflegebedürftige kommen für sie zu kurz. Lindemann sieht die Reform aber nur als schnelle Hilfe, um das System erst einmal am Laufen zu halten. Weitere Schritte sollen dann später folgen. AfD-Spitzenkandidat Ulrich Siegmund will im Dezember neuer Ministerpräsident von Sachsen-Anhalt werden. Er hat angekündigt, sich im Landtag zur Wahl zu stellen. Tom Husser hat die Einzelheiten dazu.
21: In einem Interview sagte Siegmund, er will sich im ersten Wahlgang zum Ministerpräsidenten wählen lassen. Dafür reichen aber die Stimmen der AfD allein nicht aus. Wo weitere Stimmen herkommen sollen, ist noch unklar. Aktuell laufen Gespräche zwischen der AfD und dem BSW. Eine Koalition beider Parteien schließt das BSW bisher aus. Vor der Wahl hatte Siegmund noch ausgeschlossen, sich ohne eigene Mehrheit zur Wahl zu stellen.
20: Und nun weitere Meldungen in Kürze. Ein Betrügernetzwerk soll mehr als 1 Million gefälschte Smartphones verkauft und so ihre Kunden um mehr als 300 Millionen Euro gebracht haben. Ermittler sind deswegen heute zu einer Großrazzia in 19 Ländern ausgerückt. 7 Verdächtige wurden verhaftet. Enteignungen würden den Wohnungsmangel in Berlin laut einer Studie verschärfen. Die Studienmacher sagen, nur der Bau von neuen Wohnungen kann Mieten langfristig senken. In Auftrag gegeben wurde die Studie von einer Wirtschaftsinitiative, die gegen die Enteignungspläne der Linken ist. Baden-Württemberg will knapp 70 Krankenhäuser im Land besser auf den Ernstfall vorbereiten. In den kommenden Jahren sollen sie mindestens 2 größere Übungen durchführen. Dafür stellt das Land über 5 Millionen Euro zur Verfügung. Die Szenarien: ein Massenanfall an Verletzten, Strom- oder IT-Ausfall und auch eine Hitzewelle.
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18: Das Wetter für uns in Baden-Württemberg, ja, das ist für Ende September einfach ein Traum. Heute Abend schön warm, nachts geht's runter auf 14 bis 7 Grad, wenig Wolken, bisschen Nebel. Morgen bekommen wir dann richtig viel Sonnenschein, also quasi nochmal eine Art Sommerabschluss bei 23 bis 29 Grad. 19 Uhr und 3 Minuten, die neue 107.7 Verkehrsservice auf den Straßen. Da ist allerdings so ein bisschen was los. Achtung Autofahrer auf der A6 Heilbronn Richtung Nürnberg. Zwischen Kirchberg und dem Rastplatz Reußenberg. Immer noch die Sperrung Richtung Nürnberg wegen eines Unfalls. Achtung außerdem auf der A8 Stuttgart Richtung Karlsruhe zwischen Pforzheim Ost und Pforzheim Nord. Defekter LKW, rechte Spur. Achtung auf der 81 Stuttgart Richtung Heilbronn in der Ausfahrt Mundelsheim. Liegen gebliebenes Fahrzeug. Ja, und auf der B10, B27 zwischen Stuttgart-Stammheim und Zuffenhausen in verschiedenen Richtungen immer noch Probleme. Da hat es ja schon heute Nachmittag einen Unfall gegeben auf der B10 stadtauswärts mit mehreren Verletzten in der Baustelle. Also da müsst ihr noch mit Staus rechnen. Habt ihr noch was gesehen? Eure Staus, eure Blitzer, immer kostenlos her damit. 0800 24 7 107 7.
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18: Großartiges Wetter heute und dazu jetzt große Gefühle für euch. Chicago und You're the Inspiration, tolle Ballade von 85, denn wir spielen die meisten 80er. Ich bin Christian Krack. Hey, hey.
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5: Das Wetter für uns in Baden-Württemberg, ja, ist immer noch schön warm. Aktuell sind es in Ludwigsburg noch 23, Fellbach 23, Ellwangen 20 Grad. Nachts geht's runter auf 14 bis 7 Grad und morgen, ja, da wird es nochmal richtig schön warm, richtig sonnig, 23 bis in Nordbaden sogar 29 Grad. Nach halb acht, die neue 107.7 Verkehrsservice. Achtung Autofahrer, die A6 Heilbronn Richtung Nürnberg zwischen Kirchberg und Rastplatz Reusenberg ist zwar nicht mehr komplett gesperrt, aber ihr werdet hier nur langsam an der Unfallstelle vorbeigeführt. Achtung bitte auf der A8 Stuttgart Richtung Karlsruhe. Zwischen Pforzheim Ost und Pforzheim Nord liegen gebliebener LKW in der Baustelle auf der rechten Spur, deshalb 4 Kilometer Rückstau. Achtung bitte auf der B10 Stuttgart Richtung Mühlacker. Zwischen Dreieck Zuffenhausen, also der B27 und Stammheim, gibt es immer noch die Sperrung stadtauswärts nach dem Unfall von heute Nachmittag. Unser Hörer Timo, der steht da auch in dem ganzen Schlamassel gerade mit drin, weil natürlich dann auch in sämtliche Richtungen zwischen Zuffenhausen und Stammheim im Moment da nichts vorangeht und er weiß im Moment noch gar nicht so richtig, wie er jetzt rauskommen soll nach Hause Richtung Mühlacker. Also ich wünsche euch da allen ganz, ganz gute Nerven. Außerdem Achtung jetzt bitte auf der B14 in Stuttgart stadteinwärts im Schwanenplatztunnel. Da ist die mittlere Spur wegen eines liegengebliebenen Autos blockiert. Eure Staus, eure Blitzer immer kostenlos 0800 24 700 77. Wir spielen für euch die meisten 80er, die meisten 90er, die meiste Musik. Ich bin Christian Krack und jetzt geht's in die 80er zu Starship. We built this city. Schönen Feierabend.
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aus den 90ern, Roxette, How Do You Do? Hier ist die neue 107.7 mit bestem Rock und Pop an diesem herrlich warmen Dienstagabend. Und jetzt gehen wir zurück ins Jahr 84 zu einem Song, der heute eigentlich wieder traurige Relevanz besitzt. Ne? Denn damals haben Alphaville über die Sorgen und Ängste im Kalten Krieg zwischen der Sowjetunion und dem Westen gesungen. Und das passt ja auf die Jetztzeit auch wieder ganz gut. Hier sind Alphaville jetzt für euch. Wir spielen die meisten 80er. Hier ist Forever Young.

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7: Die beste Meldung ist ja das Wetter von morgen, aber dazu kommen wir gleich. Es ist Dienstagabend, 20 Uhr.
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7: Mit Ilme Kasten.
8: Schönen guten Abend. Die stark umkämpfte Pflegereform soll wie geplant morgen auf den Weg gebracht werden. Bundesgesundheitsminister Linnemann will am Zeitplan festhalten. Ob das klappt, ist allerdings weiter offen. Silas Quering, oder?
9: Ja, Stand jetzt sind sich Union und SPD trotz interner Krisentreffen immer noch nicht einig, was drinstehen soll. Die SPD hält die bisherigen Pläne für ein reines Sparpaket. Entlastungen für Pflegebedürftige kommen für sie zu kurz. Sie fordert zum Beispiel, den Eigenanteil an den Pflegekosten zu begrenzen. Linnemann lehnt das ab. Er sieht die Reform jetzt auch nur als kurzfristige Hilfe, um das System vorerst am Laufen zu halten. Eine Expertenkommission könnte dann an einer langfristigen Lösung arbeiten.
8: Riesige Razzia gegen Millionenbetrüger. 1700 Ermittler sind heute in 19 Ländern zu Durchsuchungen ausgerückt. Die Verdächtigen sollen alte Handys als Fabrik neu verkauft und so ihre Kunden um mindestens 300 Millionen Euro gebracht haben. Dazu kommt der Vorwurf der Steuerhinterziehung. Allein in Deutschland sollen die Beschuldigten 25 Millionen Euro zu wenig an Mehrwertsteuer gezahlt haben. Und nun weitere Meldungen in Kürze. Die Berliner Linken Spitzenkandidatin Ehralp ist Mitglied in einem Verein gewesen, der vom Verfassungsschutz beobachtet wird. Die sogenannte Rote Hilfe wird als linksextremistisch eingestuft. Ehralp ist nach Parteiangaben vor ihrer Spitzenkandidatur aus dem Verein ausgetreten. In die Regierungsbildung in Sachsen-Anhalt kommt ein wenig Bewegung. AfD-Spitzenkandidat Siegmund hat angekündigt, sich im Dezember im Landtag als Ministerpräsident zur Wahl zu stellen. Wie die dafür nötige Mehrheit zustande kommen soll, ist noch unklar. In einem der größten Verfahren der Fußballgeschichte ist Manchester City in zahlreichen Anklagepunkten schuldig gesprochen worden. Der Club um Superstar Erling Haaland soll über Jahre Einnahmen verschleiert haben. Man City drohen jetzt harte Strafen von Geldbußen bis hin zum Zwangsabstieg.
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7: Das Wetter für uns in Baden-Württemberg ist heute Abend schön warm. Nachts geht's runter auf 14 bis 7 Grad, kaum bewölkt, vielleicht stellenweise ein bisschen Nebel. Ja, und morgen, da verabschiedet sich sozusagen der Sommer etwas zeitverzögert, nochmal mit einem Paukenschlag. Viel Sonnenschein morgen bei 23 bis 29 Grad. Kurz nach 8 die neue 107.7 Verkehrsservice. Achtung Autofahrer, bitte noch auf der A6 Heilbronn Richtung Nürnberg zwischen Kirchberg und Rastplatz Reusenberg. Unfallaufnahme. Ihr werdet hier an der Unfallstelle vorbeigeführt. A8 Stuttgart Richtung Karlsruhe zwischen Pforzheim Ost und Pforzheim Nord. Noch 4 Kilometer Stau wegen eines defekten LKW rechte Spur. Und auch immer noch große Probleme auf der B10 aus Stuttgart raus Richtung Mühlacker. Gibt's die Sperrung? Zwischen Dreieckzuffenhausen und Stammheim nach einem Unfall von heute Nachmittag. Und weil ihr da so kompliziert umgeleitet werden müsst, gibt's da auch Stau überall sozusagen zwischen Zuffenhausen und Stammheim. Achtung außerdem auf der B14 Stuttgart stadteinwärts im Schwanenplatztunnel mittlere Spur wegen eines liegen gebliebenen PKW blockiert. Eure Staus, eure Blitzer immer kostenlos. 0800 24 7 1077. Ich bin Christian Krack. Ich wünsche euch eine gute Fahrt durch den Dienstagabend.
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1: Es ist 1996. Skunk Anansie, Sängerin Skin, hat einen schlimmen Abend. Gerade hat sie mit ihrer Freundin Schluss gemacht. In ihrem Kopf pocht immer derselbe Satz. Ich hoffe, jetzt fühlst du dich gut. Schließlich nimmt sie die Autoschlüssel, knallt die Tür hinter sich zu und fährt zu ihrer Ex-Freundin. Sie hämmert gegen die Wohnungstür. Doch niemand öffnet. Wieder zu Hause setzt sich Deborah in die Küche und schreibt todtraurig und voller Wut einen Song.
2: Ich hoffe, jetzt fühlst du dich gut.
1: Skunk Anansie's Hedonism gehört heute für uns zu bestem Rock und Pop.
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1: Im Studio Imme Kasten. Schönen guten Abend. Die stark umkämpfte Pflegereform soll wie geplant morgen auf den Weg gebracht werden. Bundesgesundheitsminister Linnemann will am Zeitplan festhalten. Ob das klappt, ist allerdings weiter offen. Silas Quering, oder?
2: Ja, Stand jetzt sind sich Union und SPD trotz interner Krisentreffen immer noch nicht einig, was drinstehen soll. Die SPD hält die bisherigen Pläne für ein reines Sparpaket. Entlastungen für Pflegebedürftige kommen für sie zu kurz. Sie fordert zum Beispiel, den Eigenanteil an den Pflegekosten zu begrenzen. Linnemann lehnt das ab. Er sieht die Reform jetzt auch nur als kurzfristige Hilfe, um das System vorerst am Laufen zu halten. Eine Expertenkommission könnte dann an einer langfristigen Lösung arbeiten.
1: Riesige Razzia gegen Millionenbetrüger. 1700 Ermittler sind heute in 19 Ländern zu Durchsuchungen ausgerückt. Die Verdächtigen sollen alte Handys als Fabrik neu verkauft und so ihre Kunden um mindestens 300 Millionen Euro gebracht haben. Dazu kommt der Vorwurf der Steuerhinterziehung. Allein in Deutschland sollen die Beschuldigten 25 Millionen Euro zu wenig an Mehrwertsteuer gezahlt haben. Und nun weitere Meldungen in Kürze. Die Berliner Linken Spitzenkandidatin Ehralp ist Mitglied in einem Verein gewesen, der vom Verfassungsschutz beobachtet wird. Die sogenannte Rote Hilfe wird als linksextremistisch eingestuft. Ehralp ist nach Parteiangaben vor ihrer Spitzenkandidatur aus dem Verein ausgetreten. In die Regierungsbildung in Sachsen-Anhalt kommt ein wenig Bewegung. AfD-Spitzenkandidat Siegmund hat angekündigt, sich im Dezember im Landtag als Ministerpräsident zur Wahl zu stellen. Wie die dafür nötige Mehrheit zustande kommen soll, ist noch unklar. In einem der größten Verfahren der Fußballgeschichte ist Manchester City in zahlreichen Anklagepunkten schuldig gesprochen worden. Der Club um Superstar Erling Haaland soll über Jahre Einnahmen verschleiert haben. Man City drohen jetzt harte Strafen von Geldbußen bis hin zum Zwangsabstieg.
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Kennst du die Geschichte hinter diesem Song? Anfang der 70er Jahre in Boston. Der junge Steven Tyler lebt zusammen mit seiner Band in einer kleinen Wohnung in einem heruntergekommenen Viertel. Seit Jahren hat er eine Melodie im Kopf. Doch das Geld für das nötige Keyboard fehlt. Eines Tages geschieht etwas Unglaubliches. Vor seiner Haustür findet Steven Tyler einen Koffer voller Bargeld. Das muss Drogengeld sein, denkt er sich, steckt das Geld ein und kauft sich davon das lang ersehnte Keyboard. Die Freude hält nicht lange. Als Steven Tyler wenige Tage später in seinem Zimmer übt, knallt die Tür plötzlich auf und ein Mann stürmt mit gezogener Pistole herein. »Ich will das Geld«, brüllt er. Zum Glück kann der junge Musiker auf seinen Hausmeister zählen, einen ehemaligen US-Army-Veteran. Er kommt Steven Tyler zur Hilfe und vertreibt den Eindringling mit einem Schwert. Jetzt kann der junge Musiker endlich seinen Song schreiben,

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1: Im Studio Anna Löwer. Schönen guten Abend. Die gesetzliche Pflegeversicherung steckt tief im Minus und deshalb will Bundesgesundheitsminister Linnemann von der CDU jetzt erstmal den Rotstift ansetzen. Morgen soll ein entsprechender Gesetzentwurf durchs Kabinett. Finn Riebesell, Freund Lieb.
2: Strukturelle Reformen sollen erst später kommen. Dafür soll eine Kommission Vorschläge erarbeiten, so zumindest Linnemanns Vorhaben. In der Koalition sorgt das aber für Streit. Die SPD will kein reines Sparpaket und droht deshalb mit Blockade. Hinter den Kulissen wurde bis zuletzt verhandelt. Ob und über was Kanzler Merz und seine Ministerinnen und Minister letztendlich abstimmen, ist weiter offen.
1: Riesige Razzia gegen Millionenbetrüger. 1700 Ermittler sind in 19 Ländern zu Durchsuchungen ausgerückt. Die Verdächtigen sollen alte Handys als Fabrik neu verkauft und so ihre Kunden um mindestens 300 Millionen Euro gebracht haben. Dazu kommt der Vorwurf der Steuerhinterziehung. Allein in Deutschland sollen die Beschuldigten 25 Millionen Euro zu wenig an Mehrwertsteuer gezahlt haben. Und nun weitere Meldungen in Kürze. AfD-Spitzenkandidat Siegmund will sich im Dezember im Landtag von Sachsen-Anhalt zum Ministerpräsidenten wählen lassen. Das hat er jetzt angekündigt. Wie genau das klappen soll, ist unklar. Noch laufen Gespräche, inwieweit das BSW eine AfD-Minderheitsregierung unterstützen will. Die Berliner Linken-Spitzenkandidatin Ehralp ist Mitglied in einem Verein gewesen, der vom Verfassungsschutz beobachtet wird. Die sogenannte Rote Hilfe wird als linksextremistisch eingestuft. Ehralp ist nach Parteiangaben vor ihrer Spitzenkandidatur aus dem Verein ausgetreten. In einem der größten Verfahren der Fußballgeschichte ist Manchester City in zahlreichen Anklagepunkten schuldig gesprochen worden. Der Club um Superstar Erling Haaland soll über Jahre Einnahmen verschleiert haben. Man City drohen jetzt harte Strafen von Geldbußen bis hin zum Zwangsabstieg.
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1: Es ist 1985. Ein Vorführraum in London. Brian May von Queen sieht eine Szene aus dem Film Highlander.
2: Ich bin Connor McLeod vom Clan der McLeod.
3: Du kannst nicht sterben, McLeod.
1: Connor McLeod ist unsterblich. Aber seine Frau Heather ist es nicht. Sie wird älter, schwächer und er kann nichts dagegen tun. Brian May sitzt da und denkt, was ist eigentlich ewiges Leben wert, wenn man den Menschen verliert, den man liebt? Auf der Rückfahrt beginnt er noch im Auto zu schreiben. Vielleicht geht es gar nicht darum, ewig Zeit zu haben, sondern den einen Moment zu spüren, den man gerade hat. Für uns ist das bester Rock und Pop.
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Es ist 1983, Los Angeles. Kennedy Gordy sitzt an einem neuen Song. Sein Vater ist der Chef von Motown. Dem Label, das Stars wie Stevie Wonder, Diana Ross und die Jackson 5 groß gemacht hat. Aber Kennedy will nicht klingen wie der Sohn vom Chef. Er will etwas Eigenes. Also nennt er sich Rockwell. Und schreibt einen Song über dieses Gefühl. Alle schauen auf dich. Alle beobachten dich. Sogar unter der Dusche fühlt er sich nicht sicher. Gruselig und ein bisschen drüber. Für so einen Song braucht er einen ganz besonderen alten Freund. Michael Jackson. Ja, das ist Michael Jackson. Damit klingt der Song nicht mehr nur paranoid, sondern wie ein 80er Megasong. Rockwell, Somebody's Watching Me. Wir nennen das

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0: 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Kennst du die Geschichte hinter diesem Song? England in den 90er Jahren. Georgios Panayiotou ist der Neue an der Highschool. Heute kennen wir ihn besser unter dem Namen George Michael. Schnell freundet er sich mit Andrew Ridgeley an. Die beiden Jungs lieben Musik und beschließen bald, zusammen Musik zu machen. Eines Abends klebt Andrew für seine Mutter einen Zettel an seine Kinderzimmertür. Wake me up before you go go. Weck mich auf, bevor du gehst. Als ihn sein Freund George Michael am nächsten Tag besucht, sieht er den Zettel und hat sofort die Idee für einen neuen Song im Kopf. Wake me up before you go go ist heute bester Rock und Pop.
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